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1: Mit Sönke Röhling. In der Fußball-Champions League hat der FC Bayern den Einzug ins Finale verpasst. Nach der 4:5 Niederlage im Hinspiel bei Paris Saint-Germain kamen die Bayern im Rückspiel zu Hause nicht über ein 1:1 hinaus. Ein Spiel auf Augenhöhe, so Bayern-Trainer Kompany. Er haderte aber mit einer Reihe von Schiedsrichterentscheidungen. Bundeskanzler Merz hat um Geduld für die Reformvorhaben der schwarz-roten Koalition gebeten. Was 10 Jahre lang versäumt wurde, könne man nicht in 10 Tagen korrigieren, sagte Merz im ZDF. Zuvor hatte er die Koalitionspartner dazu aufgerufen, die Zusammenarbeit in kollegialem Geist fortzusetzen. Es gebe keine Alternative zu Schwarz-Rot. Nach den 3 Todesfällen durch das Hantavirus auf einem Kreuzfahrtschiff vor Afrika ist eine deutsche Passagierin am Uniklinikum Düsseldorf eingetroffen. Sie hatte Kontakt zu einer infizierten Person, soll bisher aber keine Symptome zeigen. Inzwischen gibt es 5 bestätigte Hantavirus-Infektionen. Der Iran prüft einen Vorschlag der USA für ein Ende des Krieges in der Golfregion. Das Außenministerium in Teheran erklärte, man werde seine Positionen festlegen und dann dem Vermittler Pakistan mitteilen. Die Hoffnung auf ein Kriegsende im Nahen Osten hat den Ölpreis stark sinken und die Börsen zulegen lassen. Erstmals seit Ausbruch des Krieges stieg der DAX zeitweise über die 25.000-Punkte-Marke.
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1: Mit Sönke Röhling. Guten Morgen. Der FC Bayern hat den Einzug ins Champions-League-Finale verpasst. Nach dem 4:5 im Hinspiel bei Paris Saint-Germain reicht es im Rückspiel zu Hause nur zu einem 1:1. Damit kommt es am 30. Mai zum Finale zwischen PSG und dem FC Arsenal. Nach einem Jahr Schwarz-Rot zieht Bundeskanzler Merz eine gemischte Bilanz. Im ZDF räumt er Versäumnisse ein. Trotzdem sieht er noch genügend Schnittmengen bei Union und SPD. Das müsse jetzt umgesetzt werden. Ziel müsse sein, dass SPD und Union wieder eine Mehrheit in den Umfragen erreichen. Sozialministerin Baas hat mit der Aussage, niemand wandert in unser Sozialsystem ein, für Empörung gesorgt. Natürlich gäbe es das, so die CDU-Innenexpertin Caroline Bosbach zu Bild. Im vergangenen Jahr hatte knapp jeder zweite Bürgergeldbezieher keinen deutschen Pass. Bundesweit hat es Razzien gegen Schwarzarbeit und illegale Beschäftigung in der Paketbranche gegeben. Knapp 3000 Zollbeamte nahmen Depots und Verteilzentren unter die Lupe. Dabei wurden einige Verstöße festgestellt, wie es heißt. Beispielsweise wurden Fahrer teilweise von Subunternehmen zu Subunternehmen weitergereicht und so der Mindestlohn umgangen. Der Zoll beklagt schon seit Jahren, dass in der Paketbranche Arbeitsrecht gebrochen wird.
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5: Schönen guten Morgen, heute letzte Schauer und dann wird es eine Mischung aus vielen Wolken, etwas Sonne und 16 Grad Top-Temperatur, also der kühlste Tag der Woche. Ab morgen dann wieder mehr Sonnenschein.
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6: Mit Sönke Röhling, guten Morgen. In der Fußball-Champions League hat der FC Bayern den Einzug ins Finale verpasst. Nach der 4:5 Niederlage im Hinspiel bei Paris Saint-Germain kamen die Bayern im Rückspiel zu Hause nicht über ein 1:1 hinaus. Ein Spiel auf Augenhöhe, so Bayern-Trainer Kompany. Er haderte aber mit einer Reihe von Schiedsrichterentscheidungen. Bundeskanzler Merz hat um Geduld für die Reformvorhaben der schwarz-roten Koalition gebeten. Was 10 Jahre lang versäumt wurde, könne man nicht in 10 Tagen korrigieren, sagte Merz im ZDF. Zuvor hatte er die Koalitionspartner dazu aufgerufen, die Zusammenarbeit in kollegialem Geist fortzusetzen. Es gebe keine Alternative zu Schwarz-Rot. Der Iran hat angeblich zugesichert, auf den Besitz von Atomwaffen zu verzichten. Das hat US-Präsident Trump erklärt. Er rechne bald mit einer Vereinbarung für ein Ende des Krieges. In Teheran sieht man das etwas zurückhaltender. Man stehe nicht kurz vor dem Abschluss eines Abkommens, prüfe aber einen Vorschlag der USA für ein Kriegsende, heißt es. Frankreich verlegt seinen Flugzeugträger Charles de Gaulle in Richtung Straße von Hormuz. Er hat bereits den Suezkanal passiert und Kurs auf das Rote Meer genommen. Nach einem Ende des Iran-Krieges will Frankreich gemeinsam mit Großbritannien eine Marinemission anführen, die die Sicherheit der Schifffahrt im Persischen Golf gewährleisten soll.
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7: Aktuelle Blitzer sind noch nicht aufgebaut.
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7: Verkehr läuft noch, gute Fahrt.
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7: Schönen guten Morgen am Donnerstag.
5: Guten Morgen.
7: Diese Woche geht es bei uns um kuriose Frühjahrsputzfundstücke. Wir müssten gerade unsere RT1-Schreibtische aus. Und es ist Wahnsinn, was zum Beispiel Claudia Axner vom RT1-Nachmittag drin hatte.
9: Zuerst natürlich Brotzeit.
5: Thunfischsalat mit Linsen.
9: Ja, und dann, was man halt noch so braucht, hätte ich noch...
7: Ein Stück Holz.
9: Was? Ich habe auch geschenkt bekommen von einer lieben Kollegin eine Mini-Axt, weil ich heiße ja Axtner. Und dann haben verschiedene Kollegen mir Holz mitgebracht, damit man die irgendwo reinschlagen kann.
5: Na klar, logisch.
7: Logo.
5: Heute packt ihr aus eure kuriosen Fundstücke in der Arbeit ab 6 Uhr. Und jetzt werden wir erstmal wach mit 3 Hits am Stück.
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1: Und hier das kurze Update aus dem RT1 Verkehrscenter. Noch ist nichts gemeldet.

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1: Schönen guten Morgen, heute letzte Schauer und dann wird's eine Mischung aus vielen Wolken, etwas Sonne und 16 Grad Top-Temperatur, also der kühlste Tag der Woche. Ab morgen dann wieder mehr Sonnenschein.
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2: Mit Sönke Röhling, guten Morgen. In der Fußball-Champions League hat der FC Bayern den Einzug ins Finale verpasst. Nach der 4:5 Niederlage im Hinspiel bei Paris Saint-Germain kamen die Bayern im Rückspiel zu Hause nicht über ein 1:1 hinaus. Ein Spiel auf Augenhöhe, so Bayern-Trainer Kompany. Er haderte aber mit einer Reihe von Schiedsrichterentscheidungen. Bundeskanzler Merz hat um Geduld für die Reformvorhaben der schwarz-roten Koalition gebeten. Was 10 Jahre lang versäumt wurde, könne man nicht in 10 Tagen korrigieren, sagte Merz im ZDF. Zuvor hatte er die Koalitionspartner dazu aufgerufen, die Zusammenarbeit in kollegialem Geist fortzusetzen. Es gebe keine Alternative zu Schwarz-Rot. Der Iran hat angeblich zugesichert, auf den Besitz von Atomwaffen zu verzichten. Das hat US-Präsident Trump erklärt. Er rechne bald mit einer Vereinbarung für ein Ende des Krieges. In Teheran sieht man das etwas zurückhaltender. Man stehe nicht kurz vor dem Abschluss eines Abkommens, prüfe aber einen Vorschlag der USA für ein Kriegsende, heißt es. Frankreich verlegt seinen Flugzeugträger Charles de Gaulle in Richtung Straße von Hormuz. Er hat bereits den Suezkanal passiert und Kurs auf das Rote Meer genommen. Nach einem Ende des Irankrieges will Frankreich gemeinsam mit Großbritannien eine Marinemission anführen, die die Sicherheit der Schifffahrt im Persischen Golf gewährleisten soll.
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3: Aktuelle Blitzer sind noch nicht aufgebaut.
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3: Verkehr läuft noch. Gute Fahrt.
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1: Schönen guten Morgen. 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
3: Und jetzt gibt's natürlich frei Haus die meiste Musik. 3 Hits am Stück mit Sophie and the Giants, Loser, Ray Dalton mit Do It Again. Und hier ist unser Freund Kamrat. Hug Yourself.
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1: Und hier das kurze Update aus dem RT1 Verkehrscenter. Noch ist nichts gemeldet.

0: Kürzlich habe ich mit Freunden darüber diskutiert, wie schwer es für den Einzelnen ist, gegen die Zerstörung der Umwelt etwas zu tun, während für ein ungehindertes Wirtschaftswachstum die Erde zum Selbstbedienungsladen gerät und zur Müllkippe. Tiere und Pflanzen sterben nicht nur massenweise, wie viel schlimmer, sie sterben aus. Dabei sollte man wissen, die Lebewesen auf dieser unserer Welt sind mehr als nur Zierrat, mehr als lediglich schmückendes Beiwerk. Sie haben alle eine Funktion. Verschwinden sie von der Erde, wer leistet dann ihren Beitrag zum Funktionieren des Gesamtsystems? Bis heute weiß niemand, wo der Kipppunkt liegt. Was ist das? Wenn wir genügend Lebewesen ausgerottet haben, dann ist dieser Punkt erreicht und das System kippt. Die menschliche Existenz wird danach, wenn sie überhaupt noch möglich ist, anders aussehen. Kurz vor 6, Alexander Seibold.
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11: Heute nochmal so ein bisschen unbeständig mit einzelnen Restschauern, dichten Wolken und etwas Sonne. 17 Grad die Top-Temperatur. Ab morgen schon wieder den ganzen Tag sonnig.
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13: Fabian Schütz ist bei uns. Guten Morgen.
14: Guten Morgen.
11: Morgen.
13: Ja, falls gestern ein online bestelltes Paket nicht pünktlich angekommen ist, liegt es wahrscheinlich daran, dass die Polizei die Zusteller kontrolliert hat. Aber warum das Ganze?
14: In der Branche wird ja ziemlich oft bei der Bezahlung getrickst. Das zulasten der ganzen Paketboten. Die bekommen teils keinen Mindestlohn, weil sie von Subunternehmen zu Subunternehmen verliehen werden, um so die Vorgaben zu umgehen. Arbeitsberechtigungen fehlen teils. Da haben die 3000 Polizisten ganz schön was zu tun gehabt gestern. Laut der Hans-Böckler-Stiftung liefern bei uns fast 600.000 Menschen täglich Briefe und Pakete aus, leider aber oft unter stressigen und unfairen Bedingungen. Die Kontrollen sollen das künftig besser machen.
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14: Nach der Festnahme im Mordfall der getöteten Mutter in Hauenstetten könnte der heutige Prozesstag eine Wende bringen. Der Ex-Partner sitzt seit gestern in Untersuchungshaft. Im Raum steht inzwischen der Verdacht eines Auftragsmordes. Sein angeklagter Ziehsohn schweigt bisher. Ob er heute nach der Festnahme seines Freundes aussagen wird, ist offen. Hinter den Kulissen soll der Angeklagte zuletzt aber überlegt haben, sein Schweigen zu brechen. Die 30-jährige dreifache Mutter war vor knapp einem Jahr mit mehreren Schüssen in den Kopf getötet worden. Ihre damals 8-jährige Tochter hatte sie nach der Tat gefunden. Es hat zuletzt ordentlich geruckelt. Damit meint SPD-Chefin Bärbel Baas die Arbeit in der Koalition. Ein Jahr ist sie seit gestern im Amt. Am Abend zog Bundeskanzler Friedrich Merz Bilanz und gab auch zu, dass sie nicht alles erreicht haben, was sie wollten. So schlecht wie die Umfragewerte zeigen, sei es aber nicht. Die Atmosphäre in der Zusammenarbeit ist demnach weiterhin gut. Ein Tor in der Nachspielzeit ist zu wenig. Der FC Bayern München ist am Abend aus der Fußball-Champions League ausgeschieden. Der Rekordmeister spielte gegen Paris Saint-Germain nur 1:1 unentschieden. Zwei Schiedsrichterentscheidungen gegen die Münchner sorgten auch unter den Fans für Ärger. Im Finale trifft Titelverteidiger Paris damit auf Arsenal London.
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13: So, es gibt schon Blitzer in Augsburg, Meraner Straße auswärts nach dem Sportplatz, dann in der Steckenstraße, Waldberg, Mickhauser Straße, B300 Strobenhausen Richtung Ingolstadt Höhe Tierham, ein Blitzeranhänger und den Königsbrunnen, der steht auch noch in der Landsberger Straße.
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13: Wer Richtung München fährt, egal auf welcher Strecke, Sonnenbrille nicht vergessen. Sie scheint schon richtig rein und steht noch tief. Gute Fahrt euch.
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13: Hallo, guten Morgen.
11: Guten Morgen.
13: Ich gebe es zu, ich bin sehr schwer aus dem Bett gekommen heute, vielleicht ihr auch. Aber wir haben eine gute Nachricht. Genau heute in einer Woche ist schon wieder Feiertag.
11: Stimmt, Vatertag. Und ich denke mir heute auch schon wieder sowas wie, wow, krass, morgen ist schon wieder Freitag.
13: Auch schön.
11: Boom, mit einem ganz, ganz positiven Gefühl rein in diesen Donnerstag. Die meiste Musik am Morgen. Wir starten drei Hits am Stück mit Leonie. Und Don't Worry, guten Morgen. 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

0: Guten Morgen am Donnerstag. Hallo, servus.
1: Guten Morgen.
0: Es ist 6:11.
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0: Hier ist RT1, guten Morgen, das Update aus dem RT1 Verkehrscenter. Es gibt neue Blitzer. Augsburg, Hans-Böckler-Straße auswärts, wie immer nach der MAN-Brücke. Meraner-Straße heute auswärts nach dem Sportplatz. Stettenstraße, die Ortsdurchfahrt von Rettingen ist gemeldet und Waldberg, Mickhauser-Straße.
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0: Schönen guten Morgen euch, hier ist Hitradio RT1.
1: Guten Morgen.
0: Wir nennen sie nicht umsonst das Orakel vom Lech. Es geht um Ramona. Hat vielleicht der ein oder andere schon mitbekommen, Ramona hat null, nada, niente Ahnung von Fußball. Und genau deshalb ist sie ja die Richtige, um Fußballspiele zu tippen.
1: Ja, mich interessiert Fußball einfach nicht. Mhm. Ich verlasse mich deswegen immer so auf mein Fußball-Bauchgefühl.
0: Ja, und das stimmt tatsächlich sehr oft. Wir hören noch mal rein, was Ramona gestern für das Spiel Bayern gegen Paris getippt hat.
2: Es tut mir voll leid für alle Bayern-Fans, aber mein Bauch sagt Paris.
0: Es ist 1-1 ausgegangen.
1: Ja.
0: Das hat Paris gereicht und somit stehen sie zum zweiten Mal hintereinander im Champions League Finale. 30. Mai ist das, gegen Arsenal London geht's, ohne die Bayern. Übrigens kann man auch im ZDF dann for free anschauen. Um 18 Uhr geht es übrigens schon los.
1: Ach, das ist ja schön.
0: Das ist praktisch.
1: Dann haben alle nicht so Augenringe, weil sie so lange gucken müssen.
0: Dann,
1: ne?
0: Weiß ich, was ich verpasse. Ja, so, schade, Mensch.
1: Paris ist weiter und ihn wird's freuen, weil David Guetta ist ja Franzose, wobei ich gar nicht weiß, ob der sowas überhaupt mitbekommen hat, weil der ist ja gerade wahnsinnig auf Festival- und Clubtour, eigentlich wie jeden Sommer, weil er super angesagt ist. Kürzlich hat er das Coachella abgerissen. Hier ist er mit Gun, Gun, Gun bei Hitradio RT1.

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16: Heute ist es mal so ein Tag zum Durchatmen, vor allem für alle Allergiker. Heute Wolken, Sonne und örtlich nochmal ein kleines bisschen Regen bei 17 Grad Top-Temperatur. Ab morgen scheint schon wieder die Sonne den ganzen Tag.
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16: Fabian Schütz, schönen guten Morgen.
17: Guten Morgen.
18: Guten Morgen.
16: Wir alle kennen es, man muss aufs Amt oder bei der Bank irgendwas ändern und dann wird es gern ein bisschen kompliziert. Das gilt sogar auch für den Papst.
17: Ganz genau, der wollte seine Bankdaten ändern. Er hat, wie es jeder von uns auch machen muss, beim Kundenservice angerufen, mit seinem bürgerlichen Namen Robert Prevost. Nach den typischen Sicherheitsabfragen meinte die Beraterin am Ende, dass er aber noch persönlich vorbeikommen muss. Als Papst mal eben in eine Bankfiliale spazieren, geht aber nicht so einfach. Das hat er versucht, erstmal vorsichtig zu erklären. Aber die Mitarbeiterin ist hartnäckig geblieben und als er darauf hinwies, dass er der Papst ist, hat die Mitarbeiterin einfach aufgelegt. Inzwischen ist aber alles geklärt. Ein befreundeter Pfarrer hat Papst Leo geholfen.
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17: Im Streit um das Corona-Impfzentrum in Augsburg wehrt sich jetzt die Betreiberfirma Bäuerle gegen die Vorwürfe der Stadt. Die hatte ja Klage eingereicht und rund 10 Millionen Euro zurückgefordert, weil angeblich Nachweise für abgerechnete Leistungen fehlen. Insgesamt flossen über 48 Millionen Euro an die Firma, finanziert durch die Regierung von Schwaben. Allerdings nur unter der Bedingung, dass alle Belege vollständig vorliegen. Und genau das soll laut der Stadt bis heute nicht der Fall sein. Bäuerle weist die Vorwürfe jetzt entschieden zurück und sagt, die Stadt versuche, eigenes Versagen während der Pandemie zu verschleiern. Der grausame Tod eines 14-Jährigen in Memmingen bewegt die Menschen. Der Onkel des Getöteten hat jetzt eine Spendenkampagne ins Leben gerufen, um dem Jugendlichen eine würdige Beerdigung zu bereiten. Bislang sind dafür schon knapp 5.000 Euro zusammengekommen. Die Polizei meldet außerdem, dass der Jugendliche erwürgt wurde. Täter soll ein 37-jähriger abgelehnter Asylbewerber sein, der womöglich die Mutter des Jungen kannte. Das wird aber jetzt noch genauer ermittelt. Gestern wurde die Unterkunft des 37-Jährigen durchsucht. Er wurde Montagabend von der Polizei bei der Festnahme erschossen, weil er mit einem Messer gedroht hatte. Das war's für die Bayern in der Champions League. Ein 1:1 hat am Abend gegen Paris Saint-Germain nicht gereicht. Bei der Anreise der Fans gab's zuvor etwas Chaos, weil offenbar eine E-Zigarette den Feueralarm in der U-Bahn ausgelöst hatte. Nach kurzer Verzögerung kamen aber noch alle rechtzeitig zum Anpfiff ins Stadion. Feiern konnten anschließend aber nur die Franzosen. Die treffen im Finale auf Arsenal London.
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10: 6.32 Uhr in Augsburg wird kontrolliert. Meraner Straße auswärts nach dem Sportplatz, in der Karlsruher Straße und Hans-Böckler Straße auswärts nach der MAN-Brücke. Außerdem noch reingekommen Röfingen, die Augsburger Straße und Ortsdurchfahrt Rettingen, Waldberg, Mickhauser Straße und an der B300 Schrobenhausen Richtung Ingolstadt steht bei Tierheim noch ein Blitzeranhänger.
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10: Ganz normaler Berufsverkehr. Noch. Gute Fahrt euch.
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10: Hallo, guten Morgen.
16: Guten Morgen.
10: Und hier sind die Nico Santos News. Er wird auch in der nächsten The Voice Staffel im Herbst wieder in der Jury sein.
16: Yay.
10: Sehr schön. Und jetzt ist er bei uns. Gleich spielen wir euch All Time High.
16: Vorher den absoluten Wohlfühlsound für euren Morgen. Der kommt natürlich von Michael Schulte. Hier ist 5 a.m. und wir wünschen euch einen fantastischen Donnerstag.

0: Easy Song von Olivia Dean. Großartige Stimme und ein Ohrwurm. Man, I Need läuft natürlich hier bei Hitradio RT1. Die besten aktuellen Hits in eurer RT1 Morgenshow. Was soll man sagen? Im Moment ist ja auch Volksfestzeit, gell?
1: Ja, voll.
0: Unter anderem geht man hin wegen...
2: Steckelfisch.
3: Viel Weizen an der Weizenbar.
4: Schweinebraten mit Kruste.
5: Bratwurstzimmel.
6: Zuckerwatte.
7: Riesenbosner.
0: Ja,
1: man findet genug Gründe, um hinzugehen.
0: Auf jeden
1: Fall.
0: Ne?
1: Heute starten zum Beispiel die Volksfeste in Wertingen und Schrobenhausen und in Eichach ist es dann morgen soweit.
0: Kommt gut in den Donnerstag mit eurem Hitradio RT1.

0: 6:43 Uhr, das Update aus dem RT1 Verkehrscenter. Augsburg, Blitzer, Meraner Straße auswärts heute nach dem Sportplatz. Hans-Böckler Straße auch auswärts nach der MAN-Brücke. Ortsdurchfahrt Rettingen und Röfingen in der Augsburger Straße. Waldberg noch Mickhauser Straße und der Berufsverkehr, der läuft im Moment jedenfalls noch recht normal.
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0: Dua Lipa zaubert uns in den Donnerstag mit Power. Houdini! Hier ist eure RT1 Morgenshow.
1: Guten Morgen.
0: Hallo zusammen.
1: Hi.
0: Und diese Woche geht es bei uns um den lustigsten Frühjahrsputz überhaupt.
1: Ja.
0: Warum? Wir alle bei RT1 haben unsere Büroschubladen ausgeräumt, weil ein paar Schreibtische umgestellt worden sind. Das ist das eine. Aber wir haben dann beim Aufräumen halt auch super lustige und absurde Dinge gefunden, die wir nicht mehr wussten.
1: Und wie wir uns nicht erklären können. Ja, genau.
0: Haben,
1: wie kamen die denn da rein? Ein Fernrohr zum Beispiel. Eine Babyplastikpuppe, so eine ganz kleine oder auch einige Herrenanzugschuhe.
0: Ja, warum, gell?
1: Warum, ja? Thomas aus Augsburg, der hat auch was in seiner Büroschublade gefunden.
2: Alte Einlagsohlen für Schuhe, die ich irgendwann mal gebunkert habe. Und dann denke ich mir jetzt, okay, die brauchst du jetzt eigentlich auch nicht mehr.
1: Ja.
0: Also das mit den Schuhen? Das scheint
1: zieht
0: ja nicht
1: durch.
0: Zu gehen.
1: Aber es ist schon auch der Klassiker, oder? Man legt irgendwann was rein, vergisst's und dann ist es plötzlich wieder da.
0: Vielleicht habt ihr auch schon mal so seltsame Dinge bei euch in der Arbeit gefunden. Das kann eben die Schublade sein, vielleicht ist es ein Spind oder irgendwas im Handschuhfach im LKW
1: auch
0: oder im
1: Sprinter.
0: Da vergisst
1: man auch gerne was.
0: Vielleicht liegt unter der Kasse irgendwas drin, was ihr da mal reingelegt habt. Das würden wir sehr gerne erfahren. Erzählt's uns doch. Nachricht an unsere Nummer WhatsApp 08000 96 7 96 7 hier zur RT1. 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
15: Heute zeigt sich das Wetter nochmal von der wechselhaften Seite mit viel Wolken, etwas Sonne und noch einzelnen Schauern. 17 Grad die Top-Temperatur. Dafür gibt's ab morgen wieder Sonne satt.
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17: Fabian Schütz, guten Morgen.
18: Servus, guten Morgen.
17: Ja, in gut einem Monat ist Fußball-Weltmeisterschaft. USA, Kanada und Mexiko sind die Austragungsländer. Vorfreude kommt aber gar keine auf, zumindest in Amerika.
18: Ja, vor allem bei den US-Hotels herrscht Frust. Die sprechen von einem künftigen Nicht-Ereignis. Das wahrscheinlich größte Sportturnier der Welt in diesem Jahr, aber keiner kommt. Die Hotelbuchungen bleiben offenbar weit hinter den Erwartungen zurück. Von Los Angeles bis New York, eigentlich die Top-Austragungsstätte. Hotels beklagen vor allem, dass es schwierig ist, für die Gäste ein Visa zu bekommen. Andere haben Bedenken wegen der politischen Situation in den USA. Das widerspricht so ein bisschen dem Fußball-Weltverband. Die sagen, die Ticketnachfrage ist beispiellos. Es läuft ja aber noch eine Klage, weil die EU sagt, die Tickets sind unverhältnismäßig teuer.
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18: Nach der Festnahme im Mordfall der getöteten Mutter in Hauenstetten könnte der heutige Prozesstag eine Wende bringen. Der Ex-Partner sitzt seit gestern in Untersuchungshaft. Im Raum steht inzwischen der Verdacht eines Auftragsmordes. Sein angeklagter Ziehsohn schweigt bisher. Ob er heute nach der Festnahme seines Freundes aussagen wird, ist offen. Hinter den Kulissen soll der Angeklagte zuletzt aber überlegt haben, sein Schweigen zu brechen. Die 30-jährige dreifache Mutter war vor knapp einem Jahr mit mehreren Schüssen in den Kopf getötet worden. Ihre damals 8-jährige Tochter hatte sie nach der Tat gefunden. Der Freistaat Bayern will den Abzug von US-Soldaten aus der Oberpfalz noch verhindern. Bis auf die AfD stimmten alle Parteien dafür. In Vilseck will die USA 5000 Soldaten abziehen. Das bedeutet auch, dass sie dort nicht mehr einkaufen oder essen gehen. Für die Region wäre das ein Verlust von rund 700 Millionen Euro. Die AfD ist dafür, dass den Standort dann deutsche Bundeswehrsoldaten übernehmen. Wer heute einen Termin wegen seines Internetanschlusses bei der Telekom hat, kann davon ausgehen, dass der platzt. Auch die Hotline ist bei Problemen wahrscheinlich nicht besetzt. Die Gewerkschaft Verdi hat die bundesweit rund 1.800 Angestellten heute erneut zu Warnstreiks aufgerufen. Gefordert werden 6,6% mehr Gehalt. Ein Gegenangebot der Telekom gibt's bislang noch nicht.
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17: Servus an alle, die schon unterwegs sind. Es wird geblitzt in Augsburg in der Meraner Straße auswärts nach dem Sportplatz, Karlsruher Straße und Hans-Böckler Straße auswärts nach der MAN-Brücke. Außerdem Röfingen, Augsburger Straße, Ortsdurchfahrt Rettingen und Waldberg-Mickhauser Straße.
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17: Berufsverkehr nimmt zu. Es gibt schon Stau auf der B2 von Stettenhofen Richtung Autobahn Gersthofen-Auffahrt. Das war's aber. Habe ich Autobahn Gersthofen-Ausfahrt gesagt? Autobahn-Auffahrt Gersthofen. Du hast was anderes gemacht?
15: Mhm, ich habe ein Rezept angeschaut.
17: So hörst du mir zu.
15: Ja, ich fahre ja gerade nicht Auto.
17: Ah, das habe ich mir jetzt aber gemerkt.
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17: Ja.
15: Guten Morgen.
17: Stinksauer.
15: Oh nein, jetzt nicht.
17: Nein. Wir haben einen kleinen Reminder für euch. Man darf es ja auch öfter mal sagen, am Sonntag ist Muttertag.
15: Ja, Muttertag.
17: Die Kinder sind da immer ganz vorne mit dabei, wenn man was bastelt. Was ist es denn dieses Mal?
19: So ein Stock mit einem Schmetterling drauf. Und in der Schule, da basteln wir noch etwas, aber ich weiß nicht genau, was das sein soll.
17: Das sind die schönsten Überraschungen, wenn Mama raten muss, was ist denn das, gell?
15: Das Kind auch nicht schön. Weiß. Ihr kümmert euch also um ein Geschenk oder Blumen und wir kümmern uns um euren perfekten Start in den Tag. 3 Hits am Stück und er macht den Anfang. Kato, turn the lights off bei RTL.

0: 11:07 ist es. Schönen guten Morgen
1: guten
0: euch.
1: Morgen.
0: Hier ist eure RTL1 Morgenshow. Bei uns ist ja großer Frühjahrsputz angesagt gewesen. Wir mussten.
1: Ja, wir mussten.
0: Wir haben ein paar Schreibtische umgeräumt und da haben wir unsere Schubladen aufgemacht und einiges gefunden. Wir haben in jede reingeschaut und da ist doch Seltsames aufgetaucht.
1: Selten hat es so viel Spaß gemacht, ja, aufzuräumen. Bei unserer Claudia Axner vom RTL1 Nachmittag haben wir in der Schublade wirklich die Box der Pandora geöffnet.
0: Stimmt.
1: Hört mal, was wir da gefunden haben.
0: Ein Stück Holz.
1: Was?
0: Ein Baum. Ein halber Baum hat sie dabei. Also wir haben jetzt keinen Kaminofen oder so hier.
2: Also und jetzt habe ich zu viel Holz. Also wenn wir ein kleines Feuerchen machen wollen, die bin Frau ausgerüstet.
0: Die hat so Holzscheiben, so richtig große. Warum? Weil Claudia auch eine Axt hat, so eine Mini-Axt. Weil sie halt Axtner heißt. Fragt nicht, das war ein Geschenk vom Team. Jetzt haben wir uns natürlich gefragt, was schlummert denn so in euren Schreibtischen? Kathi aus Augsburg, was ist es bei dir?
3: Ich habe was ziemlich Abstruses in meiner Büroschublade, nämlich eine sehr, sehr hässliche, sehr billige rote Blockflöte.
0: Oh, schön.
3: Ich arbeite bei einer Werbeagentur und für einen Kunden mussten wir einen Radiospot erstellen, in dem im Hintergrund ziemlich schlecht geflötet wird.
1: Ja, und die Flöte klingt genauso, wie Kathi sie beschrieben hat. Ich glaube, ich würde die Kollegen die ganze Zeit damit ärgern.
0: Ja.
1: Könnt ihr da vielleicht mithalten? Was versteckt sich in euren Schreibtischen, in den Schubladen, in den Spinden, in der Arbeit? Sagt uns Bescheid. 08000 96 7 96 7, die Nummer ins Hitradio RTL1 Studio. 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

0: 7:16 Uhr, einen wunderschönen guten Morgen wünschen wir euch. Hier ist Hitradio RT1. Blitzer im Moment Augsburg, Meraner Straße auswärts nach dem Sportplatz, Hans-Böckler Straße auswärts nach der MAN-Brücke und Karlsruher Straße. Dann gibt es noch die Ortsdurchfahrt Rettingen, Röfingen, die Augsburger Straße und an der B300 Schrobenhausen Richtung Ingolstadt. Wenn ihr da heute rausfahrt, wie wir hier haben, steht ein Blitzeranhänger. Der Berufsverkehr ist schon dicht, aber keine großen Unfälle oder Staus.
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2: Und falls euer Gehirn noch so ein bisschen auf Snooze ist, dieser Hit klopft jetzt mal freundlich, aber bestimmt an. Hier ist Ray Dalton, Blood Running bei Hitradio RT1.

0: Es könnte sein, dass ihr es nicht mitbekommen habt. Aber es gibt ja uns. Hier ist eure RT1 Morgenshow am Donnerstag. An bayerischen Schulen muss ab dem nächsten Schuljahr bei besonderen Anlässen müssen da künftig 2 Hymnen gespielt werden. Unter anderem, um den Zusammenhalt zu stärken.
1: Mhm, genau. Und eine muss die Bayern-Hymne sein.
0: Ja.
1: Und zusätzlich dann entweder unsere Nationalhymne oder die Euro-Hymne. Und wenn ihr jetzt sagt, Euro-Hymne, wie klingt die denn?
0: Ja.
1: Das ist die hier.
0: Ja.
1: Jetzt sag, ja.
0: Das ist die offizielle Euro-Hymne. Mhm. Also die könnte dann gespielt werden. Ich finde es ein bisschen schade, dass die Schulen sich dann eine Hymne nicht frei aussuchen können.
1: Hä, wieso?
0: Ja, ich würde eine ganz bestimmte nehmen, und zwar diese hier.
2: Pyrotechnik ist doch kein Verbrechen.
0: Kann jeder mitsingen. Jeder Schüler kann mitsingen.
1: Ja, das glaube ich auch.

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18: So, heute nochmal so ein bisschen durchwachsen. Dichte Wolken, zwischendrin Sonne und hier und da ein kleines bisschen Regen. Bei 17 Grad Top-Temperatur und ab morgen wird's ja schon wieder richtig freundlich.
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19: Fabian Schütz ist bei uns. Guten Morgen.
20: Guten Morgen.
18: Morgen.
19: Ja, falls gestern ein online bestelltes Paket nicht pünktlich angekommen ist, liegt es wahrscheinlich daran, dass die Polizei die Zusteller kontrolliert hat. Aber warum das Ganze?
20: In der Branche wird ja ziemlich oft bei der Bezahlung getrickst, das zulasten der ganzen Paketboten. Die bekommen teils keinen Mindestlohn, weil sie von Subunternehmen zu Subunternehmen verliehen werden, um so die Vorgaben zu umgehen. Arbeitsberechtigungen fehlen teils, da haben die 3000 Polizisten ganz schön was zu tun gehabt gestern. Laut der Hans-Böckler-Stiftung liefern bei uns fast 600.000 Menschen täglich Briefe und Pakete aus, leider aber oft unter stressigen und unfairen Bedingungen. Die Kontrollen sollen das künftig besser machen.
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20: Im Streit um das Corona-Impfzentrum in Augsburg wehrt sich jetzt die Betreiberfirma Bäuerle gegen die Vorwürfe der Stadt. Die hatte ja Klage eingereicht und rund 10 Millionen Euro zurückgefordert, weil angeblich Nachweise für abgerechnete Leistungen fehlen. Insgesamt flossen über 48 Millionen Euro an die Firma, finanziert durch die Regierung von Schwaben. Allerdings nur unter der der Bedingung, dass alle Belege vollständig vorliegen. Und genau das soll laut der Stadt bis heute nicht der Fall sein. Bäuerle weist die Vorwürfe jetzt entschieden zurück und sagt, die Stadt versuche, eigenes Versagen während der Pandemie zu verschleiern. Der grausame Tod eines 14-Jährigen in Memmingen bewegt die Menschen tief. Der Onkel des Getöteten hat jetzt eine Spendenkampagne ins Leben gerufen, um eine schöne Beerdigungsfeier zu machen. Bislang sind dafür schon knapp 5.000 Euro zusammengekommen. Die Polizei meldet jetzt, dass der Jugendliche erwürgt wurde. Täter soll ein 37-jähriger abgelehnter Asylbewerber sein, der womöglich die Mutter des Jungen kannte. Das wird aber jetzt noch genauer ermittelt. Gestern wurde bereits die Unterkunft des 37-Jährigen durchsucht. Er wurde Montagabend von der Polizei bei der Festnahme erschossen, weil er mit einem Messer gedroht hatte. Wo auf der Welt schmeckt's am besten? Die Food-Plattform Taste Atlas hat das ausgewertet. Das Rennen macht deutlich Italien vor Griechenland. Etwas überraschend ist Peru auf Platz 3. Die deutsche Küche ist etwas abgerutscht und liegt nur noch auf Rang 27. Deutsche Topgerichte sind demnach Rinderbrust oder Göttinger Stracke. Das ist eine Art Salami mit unter anderem Muskat, Rum und Knoblauch.
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19: Es wird schon fleißig geblitzt. In Augsburg, Meraner Straße auswärts nach dem Sportplatz. Dann in der Karlsruher Straße, in der Hans-Böckler Straße, auch hier auswärts nach der Emma-Inn-Brücke. Waldberg, Mickhauser Straße, Ortsdurchfahrt Rettingen, Ortsdurchfahrt Röfingen, die Augsburger Straße, Königsbrunn, Landsberger Straße und B300, wenn ihr Richtung Ingolstadt fahrt, Höhe Tierhamm.
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19: Nach wie vor dichter Berufsverkehr, wie immer auf der B17 von Gersthofen Richtung Stadtbergen runter. Gute Fahrt euch.
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19: Jawohl, guten Morgen zusammen.
18: Guten Morgen.
19: Wir haben den nötigen Schwung für euren Start in den Donnerstag. One Republic haben wir gleich. Jawohl, Love Runs Out.
18: Und der hier, der fühlt sich an wie 5 Minuten länger liegen bleiben, ohne zu spät zu kommen. Fühlt ihr auch gleich. Einfach toll. Michael Patrick Kelly.

0: 7.38 Uhr. Guten Morgen.
1: Guten Morgen.
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0: Ja, mit uns gibt's Tickets for free. Hört ihr ab nächsten Montag unseren Ticket-Alarm. Easy. Ganz schnell anrufen. Fertig, Ende, aus.
1: Ja. So ein Festival ist einfach richtig geil. Es geht wild zu und es geht auch gern mal was verloren. Und das landet dann im Festival-Fundbüro. Und Sebastian vom Icarus-Team hat uns erzählt, was da so landet.
3: Von vielen Höschen, die liegen bleiben, über irgendwelche aufblasbaren Riesengegenstände. Letztes Jahr hatten wir in unseren Fundsachen auf jeden Fall ein 2 auf 2 Meter großes Trampolin. Was das irgendwie auf dem Campingplatz geschafft hat, das wissen wir selber ehrlich gesagt noch nicht, wie das da irgendwie reingekommen ist. Den Eigentümer haben wir nach wie vor nicht gefunden.
0: Hi. Also wenn eure Kinder ihr Trampolin vermissen, habt ihr einfach beim Icarus stehen lassen, liebe Eltern. Das kann ja mal passieren. Okay. Also ab Montag gibt es hier Tickets fürs Icarus Festival bei RT1.
1: Und sie hat auch schon bei ganz vielen Festivals die Bühne gerockt. Klar, die hat eine geile Stimme. Hier ist Ray, Where is my husband? Die besten aktuellen Hits natürlich hier bei Hitradio RT1.

0: 7.42 Uhr. Hier ist das Update aus dem RT1 Verkehrscenter. Augsburg-Blitzer, Klinkerberg gemeldet von euch, dann die Meraner Straße, stadtauswärts nach dem Sportplatz, die Hans-Böckler-Straße, auswärts nach der MAN-Brücke, an der Karlsruher Straße heute auch wieder Kontrolle. Dann haben wir noch reingekriegt die B300, die Strecke Augsburg Richtung Diedorf am Sandberg und Ortsdurchfahrt von Rettingen. Dann schauen wir auf den Berufsverkehr, der ist nach wie vor sehr dicht, auf der B17 von Gersthofen bis nach Stadtbergen runter. Ja, wie jeden Tag eigentlich. Kommt gut durch.
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0: 7.47 Uhr, schönen guten Morgen, hier ist der Störmann.
1: Guten Morgen.
0: Und ich begrüße auch das Orakel vom Lech. Anders nennen wir sie nicht mehr. Ramona hat, falls ihr es nicht mitbekommen habt, null, nada, niente Ahnung von Fußball, was ja nicht schlimm ist. Aber deswegen ist sie genau die Richtige, um Fußballspiele zu tippen. Das ist immer super lustig.
1: Ja, da geht immer alles an mir vorbei, weil mich Fußball einfach gar nicht interessiert. Ja. Deshalb verlasse ich mich auf mein Bauchgefühl, das Fußball-Bauchgefühl.
0: Ja, gestern hast du getippt. Wir hören nochmal rein. Dein Tipp war ja natürlich das Spiel Bayern gegen Paris, Champions League Halbfinale.
1: Es tut mir voll leid für alle Bayern-Fans, aber mein Bauch sagt Paris.
0: Genauso ist es gekommen. Paris, Athen, auf Wiedersehen. Es tut uns wirklich leid. Es ist super, super schade. Aber naja, so ist es halt jetzt gekommen. 1:1, das hat Paris gereicht, stehen also im Finale. In Budapest ist es am 30. Mai, 18 Uhr geht's los gegen Arsenal. London gibt's übrigens im Free TV im ZDF.
1: Und bis dahin habe ich bestimmt vergessen, wie die beiden Teams heißen.
0: Das macht
1: ganz sicher.

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19: War heute ein bisschen unbeständig. Einzelne Restschauer sind noch mit dabei. Dichte Wolken, etwas Sonne bei 17 Grad. Top-Temperatur. Ab morgen wird's dann aber schon wieder den ganzen Tag sonnig.
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19: Fabian Schütz, schönen guten Morgen.
21: Guten Morgen.
22: Guten Morgen.
19: Wir alle kennen es, man muss aufs Amt oder bei der Bank irgendwas ändern und dann wird es gern ein bisschen kompliziert. Das gilt sogar auch für den Papst.
21: Ganz genau, der wollte seine Bankdaten ändern. Er hat, wie es jeder von uns auch machen muss, beim Kundenservice angerufen, mit seinem bürgerlichen Namen Robert Prevost. Nach den typischen Sicherheitsabfragen meinte die Beraterin am Ende, dass er aber noch persönlich vorbeikommen muss. Als Papst mal eben in eine Bankfiliale spazieren, geht aber nicht so einfach. Das hat er versucht, erstmal vorsichtig zu erklären. Aber die Mitarbeiterin ist hartnäckig geblieben und als er darauf hinwies, dass er der Papst ist, hat die Mitarbeiterin einfach aufgelegt. Inzwischen ist aber alles geklärt. Ein befreundeter Pfarrer hat Papst Leo geholfen.
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21: Nach der Festnahme im Mordfall der getöteten Mutter in Hornstetten könnte der heutige Prozesstag eine Wende bringen. Der Ex-Partner sitzt seit gestern in Untersuchungshaft. Im Raum steht inzwischen der Verdacht eines Auftragsmordes. Sein angeklagter Ziehsohn schweigt bisher. Ob er heute nach der Festnahme seines Freundes aussagen wird, ist offen. Hinter den Kulissen soll der Angeklagte zuletzt aber überlegt haben, sein Schweigen zu brechen. Die 30-jährige dreifache Mutter war vor knapp einem Jahr mit mehreren Schüssen in den Kopf getötet worden. Ihre damals 8-jährige Tochter hatte sie nach der Tat gefunden. Bayerns Landtag stellt sich gegen den US-Truppenabzug in der Oberpfalz. Bis auf die AfD stimmten alle Parteien für einen Verbleib der 5000 US-Soldaten in Vilseck. Die USA sollten sich demnach klar zur NATO bekennen. Ein Abzug bedeutet auch, dass die Soldaten nicht mehr in der Oberpfalz Geld für Essen oder Kleidung ausgeben. Insgesamt wäre das ein Verlust von rund 700 Millionen Euro. Die AfD schlug vor, den Standort künftig für die Bundeswehr zu nutzen. Wer heute Probleme mit seinem Telekom-Anschluss hat, bekommt wahrscheinlich keine Hilfe, denn die Angestellten streiken. Die Gewerkschaft Verdi hat die gut 1800 Beschäftigten zu Warnstreiks aufgerufen. Heißt auch, dass Techniker wahrscheinlich Termine absagen oder verschieben. Die Telekom-Mitarbeiter wollen 6,6% mehr Geld. Ein Angebot gibt es bislang noch nicht.
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0: So, hier sind die neuesten Blitzer für euch. Neuburg, die Berliner Straße, Klosterlechfeld, die Birkenstraße, B17 Augsburg Richtung Landsberg bei Oberautmarshausen. Dann habe ich noch Augsburg, den Klinkerberg am Sandberg, B300 Richtung Diedorf und in Augsburg noch wichtig, die Meraner Straße auswärts nach dem Sportplatz und Hans-Böckler auswärts nach der MAN-Brücke.
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0: Sehr viel los an oder in der Stadt Augsburg, besonders wieder auf der B17 von Gersthofen bis nach Stadtbergen und an der MAN-Brücke in Augsburg gab es auch einen Unfall, da gibt es auch ein bisschen mehr Stau als sonst. Gute Fahrt euch.
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0: Hallo zusammen.
19: Schönen guten Morgen.
0: Welche komischen, lustigen Sachen liegen bei euch in der Arbeit so rum? Unsere Claudia Exner von RT1 Nachmittag hat das hier in ihrer Schreibtischschublade gefunden.
22: Ein Stück Holz.
23: Was? Ich habe geschenkt bekommen von einer lieben Kollegin eine Mini-Axt, weil ich heiße ja Axtner. Und dann haben verschiedene Kollegen mir Holz mitgebracht, damit man die irgendwo reinschlagen kann.
0: Logisch. Und gleich hören wir eure kuriosesten Fundstücke in der Arbeit. Wird spannend.
19: In 20 Minuten erzählt uns Thomas aus Augsburg, was er in seiner Schublade völlig vergessen hat. Im Auto, in der Arbeit oder noch zu Hause. Bei uns gibt's die meiste Musik. Jetzt 3 Hits am Stück und er macht den Anfang, der kleine Gute-Laune-Bär. DJ Alle Farben und Baby Goodbye. Baby Goodbye.

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1: Nicht vergessen, hier ist eure RT1 Morgenschau am Donnerstag. Das meinte ich gar nicht. Ich meinte nicht vergessen, es ist gerade höchste Volksfestzeit.
2: Ja, stimmt,
1: Überall ist was los. Unter anderem geht man ja hin wegen...
3: Steckelfisch.
4: Viel Weizen an der Weizenbar.
5: Schweinebraten mit Kruste.
6: Bratwurstzelle.
7: Zuckerwatte.
8: Riesenbosner.
2: Ja, oder um die Tracht mal wieder auszuführen. Es gibt genug Gründe und Anlässe. Heute starten zum Beispiel die Volksfeste in Wertingen und Schrobenhausen und in Eichach ist es dann morgen soweit.
1: Viel Spaß euch allen, kommt gut in den Donnerstag mit RT1.

0: leider sehr dichter Verkehr im Moment überall bei uns, besonders im Stadtgebiet Augsburg. Hier ist das Update aus dem RT1 Verkehrscenter. Vor der MAN-Kreuzung hat es einen Unfall gegeben, deswegen gibt es da Rückstau in alle Richtungen. Und auch auf der B17 und B2 Richtung Süden, ja, nichts Neues wie jeden Tag, Stau. Geblitzt wird auch und zwar an der B17 Augsburg Richtung Landsberg bei Oberottmarshausen oder auch am Klinkerberg in Augsburg.
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2: Und der hat den perfekten Takt für den Start in den Tag. Nicht zu schnell, nicht zu langsam. Hier ist Kamrad. Hug yourself.

0: Perry, A Woman's World. Einen wunderschönen guten Morgen wünschen wir euch. Hier ist eure RT1 Morgenshow am Donnerstag. Und bei uns ist es sehr lustig im Moment. Hier bei uns in der Redaktion ist Frühjahrsputz ausgebrochen. Also nicht, weil wir es wollten. Wir mussten, kam eine E-Mail.
1: Wurden gezwungen.
0: Abmahnung ist sonst raus.
1: Mein Aber war Quatsch. Schon auch gut, oder?
0: Es war schon toll. Weil wir haben alle unsere Büroschubladen mal aufgemacht und ausgeräumt und gewischt. Und wir haben, das ist das Schöne, ganz tolle Dinge gefunden.
1: Mhm. Ein Fernrohr zum Beispiel oder eine Babyplastikpuppe. Mhm. Dann haben wir festgestellt, dass gleich zwei Kollegen, eine Kollegin, Herrenanzugschuhe bei sich in der Schublade hatten.
0: Ja.
1: Und der Thomas aus Augsburg hat sich bei uns gemeldet. Der hat nämlich auch was in seiner Büroschublade gefunden.
2: Alte Einlagsohlen für Schuhe, die ich irgendwann mal gebunkert habe. Und dann denke ich mir jetzt, okay, die brauchst du jetzt eigentlich auch nicht mehr. Also.
1: Das ist auch so ein Klassiker, oder? Man legt sie in die Schublade für irgendwann und vergisst sie.
0: Natürlich, das ist bei uns auch so. Also ganz klar. Habt ihr auch seltsame Dinge in der Arbeit? Schublade spinnt, LKW an der Kasse, wurscht wo? Erzählt's uns doch gerne. Sprachnachricht zu RT1 an 08000 96 7 96 7.

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23: Das ist heute ein Tag zum Durchatmen, vor allem für alle Allergiker. Heute Wolken, Sonne und örtlich ein bisschen Regen bei 17 Grad Top-Temperatur.
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0: Fabian Schütz, guten Morgen.
1: Servus, guten Morgen.
0: Ja, in gut einem Monat ist Fußball-Weltmeisterschaft. USA, Kanada und Mexiko sind die Austragungsländer. Vorfreude kommt aber gar keine auf, zumindest in Amerika.
1: Ja, vor allem bei den US-Hotels herrscht Frust. Die sprechen von einem künftigen Nicht-Ereignis. Das wahrscheinlich größte Sportturnier der Welt in diesem Jahr, aber keiner kommt. Die Hotelbuchungen bleiben offenbar weit hinter den Erwartungen zurück. Von Los Angeles bis New York, eigentlich die Top-Austragungsstätte. Hotels beklagen vor allem, dass es schwierig ist, für die Gäste ein Visa zu bekommen. Andere haben Bedenken wegen der politischen Situation in den USA. Das widerspricht so ein bisschen dem Fußball-Weltverband. Die sagen, die Ticketnachfrage ist beispiellos. Es läuft ja aber noch eine Klage, weil die EU sagt, die Tickets sind unverhältnismäßig teuer.
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1: Im Streit um das Corona-Impfzentrum in Augsburg wehrt sich jetzt die Betreiberfirma Bäuerle gegen die Vorwürfe der Stadt. Die hatte ja Klage eingereicht und rund 10 Millionen Euro zurückgefordert, weil angeblich Nachweise für abgerechnete Leistungen fehlen. Insgesamt flossen über 48 Millionen Euro an die Firma, finanziert durch die Regierung von Schwaben. Allerdings nur unter der Bedingung, dass alle Belege vollständig vorliegen. Und genau das soll laut der Stadt bis heute nicht der Fall sein. Bäuerle weist die Vorwürfe jetzt entschieden zurück und sagt, die Stadt versuche, eigenes Versagen während der Pandemie zu verschleiern. Die Anteilnahme am gewaltsamen Tod eines Jugendlichen in Memmingen zeigt sich aktuell in der Spendenbereitschaft für die Familie. Bei dem Spendenaufruf des Onkels für die Beerdigung seines geliebten Neffen sind jetzt schon mehr als 5.300 Euro eingegangen. Die Polizei hat nach den abschließenden Obduktionsergebnissen bekannt gegeben, dass der 14-Jährige erwürgt wurde. Täter ist vermutlich ein 37-jähriger abgelehnter Asylbewerber. Der soll auch die Mutter des Jugendlichen gekannt haben. Hierzu laufen aber noch genauere Ermittlungen. Der 37-Jährige hatte sich bei der Festnahme mit einem Messer wehren wollen und wurde von der Polizei erschossen. Pizza und Pasta sind weltweit offenbar super beliebt. Laut dem Taste Atlas hat Italien die leckerste Küche der Welt. Dahinter folgen Griechenland und Peru. Aus Asien schaffen es Japan und China auf die Plätze 6 und 8. Deutlich vor Deutschland. Unser Essen reicht nur für Rang 27. Besonders lecker finden die Menschen bei uns demnach Rinderbrust.
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0: 8.32 Uhr ist es. B17 Augsburg Richtung Landsberg bei Oberottmarshausen wird kontrolliert. Am Sandberg an der B300 Richtung Diedorf. Augsburg Meraner Straße auswärts nach dem Sportplatz. Dann haben wir noch die Hans-Böckler Straße auswärts nach der MAN-Brücke. B300 Richtung Ingolstadt, Höhe Tierham. Dann in Augsburg noch die Karlsruher Straße und den Klinkerberg.
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0: Jetzt wird's langsam aber sicher ein bisschen besser im Berufsverkehr. Keine großen Staus oder Unfälle.
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0: Hallo, schönen guten Morgen.
24: Guten Morgen.
0: Jetzt gibt's natürlich die meiste Musik für den perfekten Start in den Donnerstag und Power mit Pink. Das sind 2 PPP. Trust Fall. Kann nur gut werden. Spielen wir euch gleich.
24: Und sie ist gerade auf Tour und kommt Ende September auch nach München. Jetzt haben wir sie für euch. Holly Humberstone.
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0: 8.40 Uhr, 20 vor 9. Guten Morgen.
1: Guten Morgen.
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1: Ja, und es wird einfach nur großartig. Es sind ganz viele tolle DJs mit dabei, zum Beispiel Alle Farben. Dann natürlich Old but not gold. Nee, andersherum.
0: Gold but not old.
1: Naja, Scooter.
0: Ja, doch.
1: Das ist cool. Deborah der Lucas mit dabei und noch ganz, ganz viele andere mehr. Ich freue mich schon drauf. Und ganz viele Acts haben ja so eine Liste, die sie dem Veranstalter geben, was sie so Backstage haben möchten. Also an Getränken, speziellem Essen oder sowas. Aber es gibt auch diese ganz besonderen Wünsche.
0: Und die kennt Sebastian Schleich vom Icarus-Team. Was war denn das Verrückteste, was sich mal jemand so hinter die Bühne bestellt hat?
3: Ein Künstler hatte sich ein Katzenklo gewünscht für seinen Auftritt, weil er so Sorge hatte, dass er während dem Gig aufs Klo muss und dann nicht aufs Klo kann. Und deswegen waren wir beauftragt, ein Katzenklo mit Katzenstreu vorzubereiten, dass er im Zweifel schnell sich erleichtern kann. Kam er nicht zum Einsatz, aber war auf jeden Fall brav von uns vorbereitet.
1: Oh Gott, wie kommt man denn auf so eine Idee? Aber Gott sei Dank wurde es nicht benutzt.
0: Ja, wir haben uns schon überlegt, ob das was für Studio wäre, aber wir haben dann gesagt, nee, eher nicht. 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

0: Morgen euch, hier ist das Update aus dem RT1 Verkehrscenter B2 zwischen Augsburg und Donauwörth. An der Langweider Ausfahrt gab es einen Unfall, da ist im Moment gesperrt. So, ansonsten haben wir noch Blitzer, Augsburg-Meraner Straße auswärts nach dem Sportplatz. In Augsburg noch die Karlsruher Straße und Hans-Böckler Straße, auch hier auswärts nach der MAN-Brücke. Kloster-Lechfeld, Birkenstraße, Neuburg, Berliner Straße und die Ortsdurchfahrt von Rettingen. Der Berufsverkehr läuft sonst einigermaßen normal. Kommt gut an.
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0: Dasher und Austin hier bei Hitradio RT1 und gleich richtig schöner Retro-Disco-Pop von Hertz und Purple Disco Machine, Wonderful Life 25. Und falls ihr das nicht mitbekommen haben solltet, könnte ja passieren, ja, an den bayerischen Schulen muss ab dem nächsten Schuljahr bei besonderen Anlässen etwas passieren, was vorher nicht war. Man muss 2 Hymnen spielen. Und unter anderem deswegen, damit der Zusammenhalt gestärkt wird.
1: Mhm. Also eine muss die Bayern-Hymne sein, mhm, und zusätzlich dann entweder die Nationalhymne oder die Euro-Hymne. Und wenn ihr euch auch fragt im ersten Moment, Euro-Hymne, wie klingt die denn gleich nochmal? So.
0: Ja, das haben wir alle schon mal gehört. Also das ist die offizielle Euro-Hymne.
1: Mhm. Ja. Jetzt hat man sie im Ohr.
0: Ist doch auch schön. Ich persönlich finde aber, man sollte sich eine von diesen Hymnen ja frei aussuchen dürfen als Schulleiter.
1: So generell.
0: Ja, weil die Schüler müssen den Song doch auch wirklich kennen und perfekt mitsingen.
1: Hast du einen Vorschlag?
0: Ich würde diese nehmen.
2: Pyrotechnik ist doch kein Verbrechen.
0: Du kannst es auch.
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17: Heute nochmal eher wechselhaft mit vielen Wolken, etwas Sonne und einzelnen Schauern. 17 Grad die Top-Temperatur. Dafür gibt's ab morgen wieder Sonne satt.
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19: Mit Fabian Schütz. Guten Morgen. Die EU will Deepfakes verbieten und dafür das KI-Gesetz ändern. Wer Nacktbilder oder Videos von anderen mit Hilfe künstlicher Intelligenz anfertigt, soll so schneller und härter bestraft werden. Vor allem, wenn es sich bei den Bildern auch noch um Kinder handelt. Das Thema war in den Fokus geraten, weil die KI Grok von Tech-Milliardär Elon Musk auf Befehl solche Bilder mit sexualisiertem Inhalt erstellt hatte. Genau dieser Begriff soll jetzt ganz genau definiert werden. Bayern will den Abzug von US-Soldaten aus der Oberpfalz noch verhindern. Bis auf die AfD stimmten alle Parteien dafür. In Vilseck will die USA 5.000 Soldaten abziehen. Das bedeutet auch, dass die dort nicht mehr einkaufen oder essen gehen. Für die Region wäre das ein Verlust von rund 700 Millionen Euro. Die AfD ist dafür, dass den Standort dann deutsche Bundeswehrsoldaten übernehmen. Mehr als 800.000 Menschen in Deutschland arbeiten, aber können nicht davon leben. Mit insgesamt 7 Milliarden Euro musste der Staat den Menschen so unter die Arme greifen. In den letzten 10 Jahren ist die Zahl aber gesunken. Damals mussten noch gut 1,2 Millionen Menschen aufstocken.
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19: Ab heute gibt es wieder für alle, die wollen, einen Blick hinter die Kulissen von rund 130 Firmen, Vereinen oder Einrichtungen in Augsburg. Die Augsburg Open starten und gehen bis Sonntag. Mit dabei sind zum Beispiel der FC Augsburg, die Berufsfeuerwehr oder die Polizei. Man kann aber auch bei Proben des Staatstheaters dabei sein und zum ersten Mal im Josephinum einen Blick hinter die Kulissen eines Operationssaals werfen. Um bei den Augsburg Open mitzumachen, braucht's vorab eine Online-Anmeldung.
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20: Aktuelle Blitzer B300 Richtung Ingolstadt, Höhe Tierham. B300 Richtung Diedorf am Sandberg. Augsburg, Meraner Straße, auswärts heute nach dem Sportplatz. Dann haben wir noch den Klinkerberg, die Karlsruher Straße, während Ramona da irgendwelche Joghurtsachen isst.
21: Entschuldigung, ich habe gerade mein Frühstück inhaliert. Mhm,
20: ja, ja.
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20: Normaler Berufsverkehr, B2 Richtung Donauwörth, Höhe Langweid, hat es einen Unfall gegeben, da ist die Abfahrt gesperrt. Sonst aber nichts.
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20: Hallo zusammen.
21: Guten Morgen.
20: Am Sonntag ist doch Muttertag. Mhm. Und es wird schon fleißig gebastelt, hört mal.
23: Ich schenke ihr so einen Stock mit einem Schmetterling drauf. Und in der Schule, da basteln wir noch etwas, aber ich weiß nicht genau, was das sein soll.
21: Okay.
20: Von uns gibt's jetzt Geschenke in Form von Musik. Eine halbe Stunde Hits am Stück.
21: Genau, und da ist ein Song mit dabei, der klingt nach Sommer, nach Sonne, nach Urlaub. Shawn Mendes und Camila Cabello gleich mit Senorita. Dann haben wir noch die Powerstimme von Miley Cyrus mit dabei. Gute Laune von Rosé und Bruno Mars. Und den Anfang macht er, Michael Schulte mit 5 AM. 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
1: Der Donnerstag heute nochmal durchwachsen mit dichten Wolken. Zwischendrin Sonne und hier und da tatsächlich auch noch ein bisschen Regen. 17 Grad die Top-Temperatur, aber ab morgen wird's ja schon wieder freundlich.
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2: Geblitzt wird im Moment Augsburg Meraner Straße, heute stadtauswärts nach dem Sportplatz. B300 Augsburg Richtung Diedorf am Sandberg, die Ortsausfahrt Waldberg in der Mickhauser Straße, Klosterlechfeld Birkenstraße und in Neuburg Berliner Straße.
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2: Aktuell normaler Berufsverkehr.
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3: Das hat doch eben gerade gedonnert, oder? Ist schon wieder irgendwas in meiner Birne schief gewickelt. Heute gibt's alles in der Mix. Gewitter, Wolken, Regen, auch mal so ein Müh-Sonnenschein. Und windig ist es auch noch. Deshalb frischer bei 14 bis maximal 17 Grad.
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4: Mit Fabian Schütz. Guten Tag. Was bedeutet der Begriff sexualisierter Inhalt? Genau das will die EU jetzt klären und dann das KI-Gesetz anpassen. Künftig soll es verboten sein, sexualisierte Bilder wie Nacktfotos von anderen mit Hilfe künstlicher Intelligenz anzufertigen. Für Schlagzeilen hatte die KI von Elon Musk gesorgt. Bei Grok war es demnach lange möglich, solche Bilder anfertigen zu lassen. Vor allem Kinder sollen so vom Missbrauch weiter geschützt werden. Das Hunter-Virus sorgt weiter für Aufregung. Die rund 150 Passagiere eines Kreuzfahrtschiffes werden jetzt auf die spanische Insel Teneriffa gebracht und in einer Spezialklinik untersucht. Bereits am Abend ist eine Kontaktperson in die Uniklinik Düsseldorf eingeliefert worden. Sie hatte offenbar im Flugzeug Kontakt, soll aber nicht infiziert sein. Das Hunter-Virus wird durch Ratten- oder Mäusekot übertragen, nur in seltenen Fällen von Mensch zu Mensch. Schon heute soll sich entscheiden, ob ein Ehepaar aus Kempten für den Parkautomatenskandal ins Gefängnis muss. Das für lange. Unter Tränen haben sie vor Gericht gestanden, rund 2 Millionen Euro aus Parkautomaten gestohlen zu haben und das über ein Jahrzehnt lang. Den 40-jährigen Ex-Mitarbeiter der Stadt und seine 39-jährige Frau erwartet eine Haftstrafe von bis zu 10 Jahren. Der Fall hatte bundesweit für Schlagzeilen gesorgt. Die Italiener haben die weltweit beste Küche. Das zeigt das neue Ranking des Taste Atlas. Vor allem die neapolitanische Pizza genießt weltweit große Anerkennung. Knapp dahinter ist griechisches Essen. Auf Platz 3 ist etwas überraschend Peru. Die sind für ihre Grillgerichte und gefüllte Schokopralinen bekannt. Die deutsche Küche ist weit abgeschlagen auf Platz 27. Als Lieblingsgericht wurde Rinderbrust genannt.
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3: Die neuesten Blitzer stehen in Neuburg, Berliner Straße. Kloster Lechfeld blitzen sie in der Birkenstraße und auch noch in der Ortsausfahrt Adelsried Richtung Neuses, Höhe des Discounters.
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3: Auf den Straßen sieht es super aus. Habt ihr etwas Staus oder Blitzer, gern an die 08000 96 7 96 7. Vielen Dank und eine gute Weiterfahrt für euch. Hier ist Julia. Hi, ich freue mich sehr auf euch. Wir lassen Regen und Donner draußen und machen uns jetzt einen schönen, gemütlichen Donnerstag mit sonnigem Powerpop von Ray. Hier ist Where is my Husband? Hey,

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1: Guten Morgen, wir sind Hitradio RT1 und in genau 2 Wochen hört sich das am Flughafen Memmingen so an, Party People. Jawohls, guter. Paul Kalkbrenner, der ist so ein Gentleman, ist ganz nice. Alle Farben. Und Leute, die werden die Bühnen auf dem Icarus Festival richtig abreißen. Und ihr seid mit dabei. Ab nächster Woche Montag schenken wir euch Full Weekend Tickets. Dafür einfach auf unseren Ticketalarm achten und anrufen. Und wir hoffen natürlich sehr, dass das Wetter mitspielt. Wir wollen ja feiern und viel, viel trinken. Vor allem auch Bier. Ohne Einschränkung, versteht sich. Aber wie viel trinken denn so die feierfreudigen Biester? Sebastian vom Icarus-Team, du weißt es.
2: Je wärmer das Wetter ist, desto mehr Bier. Je kälter, desto mehr Longdrinks. Das liegt in der Natur der Sache. Aber da es an Pfingsten super Wetter sein wird, bin ich gute Dinge, dass wir eine relativ gerade Zahl von ca. 100.000 Litern Bier ausschenken werden.
1: Boah, wie war das bitte? Eine krasse Menge Himmel. Damit es Bier aber auch kalt an die Theke kommt, wurden unter dem Festival Leitungen verlegt. Es gibt also immer frisch gezapftes. Oh yeah, Party on, wir grooven uns schon mal ein. Hier ist Bruno Mars. Yeah.

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24: Das Wetter ist genauso entscheidungsfreudig wie ich in der Früh vorm Kleiderschrank. Was soll's denn heute sein? Es gibt fast alles in der Mix. Regen, Wind, ein Müh-Sonnenschein. Das alles bei 14 bis maximal 17 Grad.
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24: Die neuesten Blitzer stehen auf der B300 Augsburg Richtung Diedorf am Sandberg in der 70er-Zone. In Augsburg Karlsruher Straße und Hans-Böckler Straße stadtauswärts nach der MAN-Brücke. Und wen habe ich jetzt dran? Hier ist Julia. Hi.
0: Hi, Julia. Morgen, der Oliver. In Adeltried beim Lidl, beidseitig.
24: Ah, das ist die Augsburger Straße. Alles klar, Olli. Vielen Dank dir fürs Melden.
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24: Auf den Straßen sieht es super aus. Habt ihr dabei noch etwas entdeckt? Dann ist das eure Nummer 08000 967 967. Vielen Dank und eine gute Fahrt. Und hat es eben gedonnert? Ha, keine Chance gegen die Popbeats von Huntrix. Hier ist Golden.

Hallo zusammen, wir sind RT1 am Donnerstag mit der liebevollen Erinnerung, am Sonntag ist Muttertag. Und wenn es um Geschenke geht, dann sind ja die ganzen Megastars, wie zum Beispiel Bibi Rexha, ganz klar im Vorteil. Die schmettern dann einfach mal einen Song für Mama. Ist mega, gell? Ja, Mama, ich kann nicht singen. Wie du weißt, bei mir werden es auch wieder die obligatorischen Blumen, aber mit Liebe ausgesucht, ja. Und wir begleiten euch beim Run auf die Blumenläden, ruhig Blut, ja. Hauptsache, wir verbringen einen schönen Tag mit Mama und wir begleiten euch dazu mit der brandneuen von Bibi Rexha. Hier ist für euch New Religion. Die

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10: Bye-bye Pollen, frischer Regenduft und Frühlingsluft heute bei 14 bis maximal 17 Grad. Am Nachmittag wird es dazu trockener und die Sonne schaut auch mal kurz vorbei.
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11: Mit Fabian Schütz, guten Tag. Apps oder Bots, die mit künstlicher Intelligenz Nacktbilder erstellen können, sind in der EU ab jetzt verboten. Darauf hat sich das Parlament geeinigt. Vor allem Kinder sollen so geschützt werden. Für das neue Gesetz muss aber noch geklärt werden, was der Begriff sexualisierte Inhalte bedeutet. Für Zoff hatte die KI von Tech-Milliardär Elon Musk gesorgt, die ganz einfach Deepfakes, also angebliche Nacktbilder von anderen Menschen, erstellen konnte. Wer heute Probleme mit dem Telekom-Anschluss hat, erreicht wahrscheinlich niemanden. Der Internet- und Telefonanbieter streikt heute in ganz Bayern. 1.800 Techniker oder Servicekräfte der Hotline beteiligen sich. Sie wollen 6,6% mehr Geld. Die nächsten Verhandlungen finden Montag statt. Lager Lechfeld bekommt ab diesem Herbst mehr Soldaten. Die Luftwaffe will am Flugplatz Lechfeld rund 300 junge Soldaten ausbilden. Die sollen dort für Cyberangriffe und Drohnenkriege fit gemacht werden. Unter anderem steht auch Heimatschutz auf dem Stundenplan. Die Bundesregierung hat den Wehrdienst ja komplett umgekrempelt, um so junge Menschen für die Bundeswehr zu gewinnen. Bislang wollen etwa die Hälfte der jungen Menschen, die schon einen Fragebogen ausgefüllt haben, zur Bundeswehr. Die Bahn hat im April seit langem ihr Pünktlichkeitsziel im Fernverkehr erreicht. Fast 2/3 der Züge waren pünktlich, heißt, sie hatten nicht mehr als 6 Minuten Verspätung. Zum Jubeln ist das Ergebnis nicht, denn die Bahn hatte ihre Pünktlichkeitsziele zuletzt immer weiter runtergesetzt und will sich vorrangig auf Sauberkeit, Sicherheit sowie die Streckensanierungen konzentrieren.
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10: Die neuesten Blitzer stehen auf der B300 Augsburg Richtung Diedorf am Sandberg in der 70er-Zone. Außerdem Augsburg-Karlsruher Straße und Hans-Böckler Straße. Statt auswärts nach der MAN-Brücke und Adelsried, Augsburger Straße beidseitig.
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10: Auf den Straßen sieht es super aus, es läuft, Staus und Blitzer, aber weiter gerne melden über die 08000 96 7 96 7. Vielen Dank und eine gute Weiterfahrt für euch. Hier ist Julia, hi, und wir können heute mit Dirndl und Lederhose auf die Volksfeste Wertingen und Schrobenhausen. Geht ja heute los und bis dahin freuen wir uns über sonnigen Pop bei RT1. Die besten aktuellen Hits mit The Fate of Ophelia.

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0: Es heißt doch immer, wir Männer können nicht zuhören. Das wird immer und immer wieder behauptet. Das ist eine Lüge. Auch Frauen hören nicht zu. Hört mal, was heute Morgen passiert ist. Habe ich Autobahn-Gersthofen-Ausfahrt gesagt?
1: Autobahn-Auffahrt-Gersthofen.
0: Du hast was anderes gemacht?
1: Mhm, ich habe ein Rezept angeschaut.
0: So hörst du mir zu?
1: Ja, ich fahre ja gerade nicht Auto.
0: Ah, das habe ich mir jetzt aber gemerkt. Was uns jetzt interessiert, was für ein Rezept war das?
1: Ach du, nur so ein Curry-Dattel-Dip.
0: Aus dem Thermomix, den kennen wir, ja.
1: Morgen wieder einschalten, denn wenn ihr aufsteht, sind wir schon da.
0: Also der Körper von Ramona schon, die Ohren nicht.
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0: Ihr erreicht uns nicht, denn wir verbringen heute einen traumhaften Urlaubstag in der Südseetherme. 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
21: Es regnet ganz ordentlich, deshalb messen wir auch aktuell nur 14 Grad. 17 sind am Nachmittag möglich, wenn die Sonne nochmal durchspitzelt. Ab morgen wird es dann wieder richtig schön und euer Wochenende auch total sonnig.
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21: Wir schauen als erstes auf die B300 Augsburg Richtung Diedorf. Da steht ein Blitzer am Sandberg in der 70er-Zone. Außerdem in Augsburg, Karlsruher Straße, Hans-Böckler-Straße statt auswärts nach der MAN-Brücke und last but not least Adelsried, Augsburger Straße beidseitig.
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21: Auf den Straßen ist alles frei. Wie schön. Kommt gut durch und solltet ihr dabei etwas entdecken, gerne WhatsAppen, anrufen 08000 96 7 96 7. Und hier ist für euch Kamrad.

Hallo zusammen, wir sind's, Hitradio RT1. Schönen Donnerstag mit uns und save the date für alle, die ein riesengroßer Tiffany Ares-Fan sind. Am 26. Juni performt sie in Stuttgart, ist noch ganz gut zu erreichen. Ansonsten, zum Glück, performt sie hier in der RT1 Front Row für euch. Hier ist sie on stage mit ihrem neuen Hit Vertigo. 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
1: Es ist kurz vor 12, da unterbrechen wir kurz fürs RT1 Verkehrsupdate. Liebe Autofahrer, bitte Vorsicht, A8 Stuttgart-München. Zwischen Burger und Neuses beidseitig kommt euch ein Falschfahrer entgegen. Bitte fahrt ganz rechts und nicht nebeneinander und nicht überholen. Wir geben euch Bescheid, sobald die Gefahr vorüber ist. Ich wiederhole, Vorsicht, A8 Stuttgart-München. Zwischen Burger und Neuses kommt euch beidseitig ein Falschfahrer entgegen.
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1: Ja, so ein paar dicke Regenwolken, die toben sich hier ganz ordentlich aus. Deshalb messen wir auch nur 14 Grad. Aber Richtung Nachmittag lässt es sich die Sonne nicht nehmen und schaut nochmal kurz vorbei. Sind sogar dann 17 Grad möglich.
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2: Mit Fabian Schütz, guten Tag. Spektakuläre Wendung im Fall um eine getötete Mutter in Augsburg. Der Angeklagte hat heute doch noch ausgesagt und seinen Kumpel und Ziehvater schwer belastet. Demnach soll der seine Ex-Freundin erschossen, dem Angeklagten die Waffe in die Hand gedrückt und gedroht haben, seine Geschwister zu töten, sollte er die Wahrheit sagen. Im Gerichtssaal wurde teils heftig geweint. Gerade von der Familie des Angeklagten schien eine große Last abzufallen. Der Ex-Freund wurde bereits festgenommen, er hatte vor Gericht die Aussage verweigert. Die dreifache Mutter war vor rund einem Jahr in ihrer Wohnung erschossen worden. Heute Nachmittag findet die Trauerfeier für den getöteten 14-Jährigen aus Memmingen statt. Und die wird ganz besonders. Mitschüler und Freunde sollen den Sarg des Jugendlichen bemalen. Anschließend werden bunte Luftballons steigen gelassen. Für die Beerdigung sammelt der Onkel des 14-Jährigen Spenden. Innerhalb kürzester Zeit kamen so schon mehr als 5.600 Euro zusammen. Der Jugendliche war am Montag erwürgt aufgefunden worden. Der Täter ist offenbar ein 37-jähriger abgelehnter Asylbewerber aus dem Westjordanland. Er wurde bei der Festnahme von der Polizei erschossen, als er ein Messer zückte. Aktuell wird ermittelt, inwiefern sich beide kannten. 5 Jahre und 6 Monate. So lange muss ein Kempner Ehepaar jetzt ins Gefängnis, weil sie jahrelang Geld aus Parkautomaten abgezweigt und so fast 2 Millionen Euro erbeutet haben. Der Mann war lange Mitarbeiter der Stadt. Beide gründeten von dem Geld auch eine Tierheilpraxis, müssen das Geld aber zusätzlich zur Haftstrafe jetzt zurückzahlen. Die Bahn hat im April seit langem ihr Pünktlichkeitsziel im Fernverkehr erreicht. Fast 2/3 der Züge waren pünktlich, heißt, sie hatten nicht mehr als 6 Minuten Verspätung. Zum Jubeln ist das Ergebnis aber nicht, denn die Bahn hatte ihre Pünktlichkeitsziele zuletzt immer weiter runtergesetzt und will sich vorrangig auf Sauberkeit, Sicherheit sowie Streckensanierungen konzentrieren.
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1: Die neuesten Blitzer stehen einmal auf der B300 Augsburg Richtung Diedorf am Sandberg in der 70er-Zone. Adelsried, Augsburger Straße beidseitig. Und wen habe ich jetzt dran? Hier ist Julia, hi.
3: Hallo Julia, Claudius, servus. Fritzberger Straße, stadtauswärts, kurz vor der Wetterbrücke mit der kleinen Kamera.
1: Alles klar, merci dir fürs Melden und wer ist jetzt dran? Hi.
4: Hallo, hier ist die Claudia. Ich wollte einen Blitzer melden. Der steht in Königsbrunn in der Augsburger Straße und zwar in Fahrtrichtung von der B17.
1: Alles klar, ist damit durchgegeben. Vielen Dank euch fürs Melden.
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1: Immer noch äußerste Vorsicht auf der A8 Stuttgart-München. Beidseitig zwischen Burger und Neuses kommt euch ein Falschfahrer entgegen. Bitte nicht nebeneinander fahren, fahrt ganz rechts und auch bitte nicht überholen. Wir geben euch Bescheid, sobald die Gefahr vorüber ist. Ich wiederhole nochmal, Vorsicht, ein Falschfahrer auf der A8 Stuttgart-München zwischen Burger und Neuses beidseitig. Wir geben euch Bescheid, sobald die Gefahr vorüber ist. Habt ihr noch etwas? 08096 7 96 7 ist die Nummer. Vielen Dank und kommt mir ja gut und sicher an eurem Ziel an. Hier ist Julia, hi, und Leonie sammelt weiter fleißig Preise, ist jetzt von den Kindern ausgezeichnet worden als ihr absoluter Lieblingsstar. Zu Recht, gute Musik macht sie auch. Hier ist sie mit Don't Worry.

9:09. Hier ist das RT1 Verkehrsupdate mit der Entwarnung für die A8 Stuttgart-München. Der Falschfahrer zwischen Burger und Neuses ist nicht mehr unterwegs. Ich wiederhole, Entwarnung für die A8 Stuttgart-München. Der Falschfahrer zwischen Burger und Neuses ist nicht mehr unterwegs. Kommt mir gut und sicher an eurem Ziel an. Wir begleiten euch mit entspanntem Pop von Alex Warren. 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

0: Hallo zusammen, wir sind Hitradio RT1. Schön, dass ihr mit dabei seid. Und ein kleiner Reminder an alle Eltern: Ihr habt doch sicher auch schon mal von euren Kids Gutscheine bekommen. Einmal abspülen, Rasenmähen, Auto putzen. Und ich bin mir ziemlich sicher, dass beim Muttertag heuer, PS, diesen Sonntag, ja, bestimmt Nachschub kommt. Aber Obacht, die können ja ablaufen. Petra Rein von der Verbraucherzentrale.
1: Der Gutschein müsste eigentlich gar nicht befristet sein. Das heißt, es reicht ja das Ausstellungsdatum. Und dann muss der Gutschein 3 Jahre lang gültig sein. Es gibt noch keine Höchstrichter, Rechtsprechung. Wir sind aber der Auffassung, dass eben die normale gesetzliche Gewährleistung hier gilt und innerhalb von 3 Jahren kann ich den Gutschein einlösen.
0: Also wir fassen nochmal zusammen. Maximal 3 Jahre gültig ab Ausstellungsdatum und wir Mamas kennen das ja. Wann haben wir mal wirklich Zeit? Wenigstens gibt es bei den Gutscheinen keinen Zeitdruck. Schönen Mamatag euch allen.

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25: Ach, schau mal, aus dunkelgrau wird langsam hellgrau am Himmel. Wie schön, die Regenwolken, die ziehen weiter und die Chancen stehen richtig gut, dass es ab heute Nachmittag trocken bleibt und wir sogar nochmal die Sonne sehen. Dann sind 17 Grad möglich.
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25: Die neuesten Blitzer stehen in Königsbrunn, Augsburger Straße Richtung B17. Dann in Augsburg selbst Friedberger Straße, stadtauswärts kurz vor der Wertachbrücke, Karlsruher Straße und B300 Augsburg Richtung Diedorf am Sandberg in der 70er Zone.
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25: Gute Fahrt euch, es ist alles frei. Entdeckt ihr etwas, gerne durchklingeln, WhatsAppen über die 08000 96 7 96 7. Vielen Dank und jetzt für euch ein sonniger, gute Laune Popsong von Alle Farben. Baby.

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1: Hier ist RT1 am Donnerstag. Schön, dass ihr mit dabei seid. Wir haben für euch die besten aktuellen Hits und wir freuen uns so sehr, dass Teddy Swims wieder ein Brett rausgehauen hat. Hatte heuer große Premiere auf dem Coachella Festival und hat er den Song auch natürlich zum ersten Mal angekündigt. Und das war auch schon wieder eine Sensation.
2: This song is called Mr. Know-It-All, okay? You're gonna love it.
1: Der Song heißt Mr. Know-It-All und ihr alle werdet ihn lieben, okay? Aber er sollte recht behalten. Hört mal live. Mega! Großartiger Song von Teddy Swims, Mr. Know-It-All. Und jetzt für euch ganz persönlich, ganz intim, euer Privatkonzert hier bei Hitradio RT1.

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6: Die Zeichen stehen auf Sonne. Es wird immer heller und trockener und Stand jetzt sehen wir sie spätestens heute Nachmittag gegen 16 Uhr. Bis dahin noch so feuchtfröhlicher Regen bei roundabout 14 Grad. Ab morgen und einschließlich das ganze Wochenende über durch wird es wunderschön und warm.
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7: Mit Fabian Schütz. Guten Tag. Tränen am Landgericht und eine überraschende Zeugenaussage haben heute einen Mordfall in Augsburg komplett auf den Kopf gestellt. Der Angeklagte hat sein Schweigen unter den Tränen seiner Geschwister gebrochen und seinen Kumpel und Ex-Freund der ermordeten Mutter schwer belastet. Demnach hat der vor einem Jahr mehrmals auf sie geschossen. Dem Angeklagten vorher nur gesagt, er wolle ihr einen Schrecken einjagen. Anschließend drückte er dem Angeklagten offenbar die Waffe in die Hand und zwang ihn, die Schuld auf sich zu nehmen. Sonst wären seine Geschwister dran. Der Ex-Freund der dreifachen Mutter wurde bereits festgenommen. Er hatte vor Gericht fast alle Angaben verweigert. Die Mutter war vor einem Jahr in ihrer Wohnung erschossen worden. Die Behörden suchen jetzt fieberhaft nach Kontaktpersonen einer Stewardess, die sich inzwischen mit dem Hunter-Virus infiziert haben soll, um sie testen zu können. Auf dem Flug war eine 68-Jährige, die vorher auf dem Kreuzfahrtschiff war, auf dem das Hunter-Virus ausbrach und bislang für 3 Todesfälle gesorgt hat. Es wird durch Ratten- und Mäusekot übertragen. 5 Jahre und 6 Monate. So lange muss ein Kempner Ehepaar jetzt ins Gefängnis, weil sie jahrelang Geld aus Parkautomaten abgezweigt und so fast 2 Millionen Euro erbeutet haben. Der Mann war lange Mitarbeiter der Stadt. Beide gründeten von dem Geld auch eine Tierheilpraxis, müssen das Geld aber zusätzlich zur Haftstrafe zurückzahlen. In der Oberpfalz hat es gebrannt und zwar bei der Feuerwehr selbst. Die brauchte im Kreis Schwandorf Hilfe, um bei sich selbst zu löschen. Warum es dort gebrannt hat, ist noch unklar. Der Sachschaden ist wohl enorm, denn in dem Gebäude waren auch mehrere Feuerwehrfahrzeuge.
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6: Die neuesten Blitzer stehen in Augsburg, Friedberger Straße stadtauswärts kurz vor der Lechbrücke, Königsbrunn, Augsburger Straße Richtung B17, außerdem B300, Augsburg Richtung Diedorf, am Sandberg in der 70er-Zone.
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6: Auf den Straßen ist alles frei. Ich wünsche euch eine gute und sichere Weiterfahrt und weitere Staus und Blitzer gerne über die 08000 96 7 96 7 durchgeben. Dankeschön. Hier ist Julia, hi, und genau heute in einer Woche haben wir um diese Zeit frei, dank Feiertag. Aber wir lassen es nicht zu, dass sich diese volle Arbeitswoche wie Kaugummi anfühlt. Wir wuppen die letzten Stunden mit Powerpop von Ray Dalton. Hier ist Blood Running.

Hallo zusammen, wir sind's, Hitradio RT1 und eines muss man der Sonne wirklich lassen, die hat ein mega gutes Timing. Heute Nachmittag blinzelt sie mal zwischen den Wolken durch, perfekt zum Start der Volksfeste in Wertingen und auch in Schrobenhausen. Und selbst wenn es doch mal ein bisschen tröbeln sollte, ab 17 Uhr versacken wir eh im Festzelt. Schön mit einem hellen Oh yeah Happy Hour, wir kommen. Die Stunden bis dahin, die wuppen wir mal ganz entspannt auf einer Probacke und mit den besten Popbeats sowieso. Hier sind für euch Sophie and the Giants mit Loser.

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23: Heute gibt es nicht mehr so viel für uns zu holen. Noch so ein bisschen Sonnenschein am Nachmittag ist aber auch Ihr Warm-up. Ab morgen ist sie wieder für uns da und wie. Und auch euer Wochenende wird richtig schön und warm bei roundabout 23 Grad.
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23: Die neuesten Blitzer stehen in Augsburg, Friedberger Straße stadtauswärts kurz vor der Lechbrücke und auch Hans-Böckler Straße stadtauswärts nach der MAN-Brücke. Außerdem noch Königsbrunn, Augsburger Straße Richtung B17 und B300, Augsburg Richtung Diedorf, der Klassiker am Sandberg in der 70er-Zone.
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23: Ich wünsche euch eine gute und sichere Weiterfahrt und Staus und Blitzer gerne wie gewohnt an die 08000 96 7 96 7. Vielen Dank und wir schicken euch jetzt Powerpop rüber. Das können wir gebrauchen hier mal raus aus dem Quark und aus dem Mittagstief. Hier ist The Wonderful Ray. Let's go!

0: wunderschönen Donnerstag und RT1-Hörerin Claudia ist jetzt bei uns. Claudia, darf ich dich mal etwas fragen?
1: Ja, klar.
0: Hast du schon ein Muttertagsgeschenk?
1: Für meine Schwiegermama ja, für meine Mama noch nicht.
0: Premium-Schwiegertochter. Wie kommt es, dass du für sie schon das Muttertagsgeschenk eingetütet hast, aber für die richtige Mama noch nicht?
1: Die hat schon ihren Wunsch geäußert und den konnten wir ganz schnell in Erfüllung bringen.
0: Ah, da darf geäußert werden, was sich Mama wünscht, damit es auch das Richtige ist?
1: Ja, genau.
0: Wie smart, ja? Habe ich überhaupt nicht dran gedacht. Oh Gott, jetzt muss ich erraten, was mein 5-jähriger Sohn für mich gebastelt hat, sonst ist er noch total traurig. Wünscht mir Glück, auch für euch, dass ihr das richtige Geschenk findet. Und dazu gibt's Sombre mit Homewrecker. Yeah.

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23: Sonne und Wolken. Im Laufe des Nachmittags wird's aber schöner. Top-Temperatur 17 Grad und zum Feierabend kommt dann wirklich die Sonne ganz nett raus. Ab morgen wird's insgesamt wieder schöner und wärmer.
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24: Mit Franziska Megerle. Guten Tag. Es ist eine spektakuläre Wende im Fall der getöteten dreifachen Mutter Nina H. aus Augsburg. Der Angeklagte Gino F. hat im Gericht nach wochenlangem Schweigen umfassend ausgesagt. Nicht er, sondern Nina H.'s Ex-Freund habe in der Tatnacht geschossen. Er habe bislang für ihn geschwiegen, denn der Mann habe ihm angedroht, seine Geschwister zu töten, wenn Gino den Mund aufmacht. Der Mann wurde gestern von der Polizei verhaftet. Nina H. ist letztes Jahr in ihrer Wohnung erschossen worden. Ihre 8-jährige Tochter hatte sich noch schützend über ihren Bruder geworfen. Der Ausbruch einer gefährlichen Viruskrankheit auf einem Kreuzfahrtschiff zieht weltweit Kreise. Jetzt hat auch eine Stewardess Symptome, die mit einer mit dem Borna-Virus infizierten Frau in Kontakt war. Diese war zuvor auf dem Schiff gewesen. Jetzt werden die Menschen gesucht und kontaktiert, die ebenfalls an Bord des

0: LM-Flugs waren. Ein Kempner Ehepaar hat sich mit Diebstahl von Münzen aus Parkautomaten ein Luxusleben finanziert. Sie müssen jetzt 5,5 Jahre ins Gefängnis und knapp 2 Millionen Euro an die Stadt Kempten zurückzahlen. Der Ex-Stadtmitarbeiter hatte das Geld bei der Leerung der Parkautomaten abgezweigt. Zusammen mit seiner Frau finanzierte er sich so über Jahre hinweg Pferde, Autos und schicke Kleidung. Die Stadt hatte es ihnen allerdings laut Gericht auch leicht gemacht. Inzwischen gibt es dort sehr strenge Sicherheitsmaßnahmen.
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0: Seit der Superblitzer in Friedberg an der Kreuzung B300 Chippenhemmring weg ist, passieren dort weniger Unfälle. Das zeigt eine erste Auswertung der Polizei. Sie vermutet, Autofahrer fahren jetzt einfach über die Kreuzung, statt stark abzubremsen, weil sie den Blitzer sehen. Entsprechend gibt es weniger Auffahrunfälle. Der Blitzer soll aber wieder aufgebaut werden, denn er hat dafür gesorgt, dass es seit Jahren weniger schwere Unfälle an der Kreuzung gibt. Ein LKW hatte die Blitzersäule vor einem halben Jahr gerammt. Wegen Lieferschwierigkeiten wurde sie bisher nicht wieder aufgebaut.
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2: Die drei neuesten Blitzer für euch. Augsburg-Friedberger Straße stadtauswärts kurz vor der Lechbrücke, Königsbrunn-Augsburger Straße Richtung B17 und B300 Richtung Diedorf am Sandberg in der 70er-Zone.
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2: Ihr kommt aktuell entspannt durch, wenn ihr noch was seht. Staus und Blitzer an die 08000 96 7 96 7. Gute und sichere Fahrt.
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2: Wunderschönen Donnerstagnachmittag. Ich habe die perfekte Playlist für euch vorbereitet. Harry Styles gleich dabei. Mein absoluter Lieblingshit von ihm, Sign of the Times. Ganz, ganz großer Pop ist es und damit kennt sie sich auch aus. Taylor Swift jetzt für euch. Fate of Ophelia. Bisschen was zum Wegträumen.

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16: Heute kann es noch ein bisschen regnen. Am späten Nachmittag kommt dann aber immer öfter die Sonne raus. Und ab morgen ist es wieder sonnig. Und um die 20 Grad gibt's.
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16: Die drei neuesten Blitzer für euch. Augsburg, Friedberger Straße, stadtauswärts kurz vor der Lechbrücke. Königsbrunn, Augsburger Straße Richtung B17 und B300. Augsburg Richtung Diedorf am Sandberg in der 70er-Zone.
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16: A9 München Richtung Nürnberg zwischen Manching und Ingolstadt Süd liegt ein totes Tier. A8 Stuttgart Richtung München Höhe Friedberg. Sanierungsarbeiten, es staut sich bis Höhe Augsburg Ost. Ihr braucht circa 10 Minuten länger. Und A8 Stuttgart Richtung München zwischen Augsburg Ost und dem Rastplatz Kirchholz 2 Kilometer Stop and Go. Außerdem noch eine Info: In Augsburg-Pfersee läuft im Bereich Ulrich-Schwarz-Straße ein größerer Polizeieinsatz. Keine Gefahr für die Anwohner, keine Gefahr für euch. Wir halten euch natürlich auf dem Laufenden, was da los ist. Wenn ihr noch was entdeckt, Staus und Blitzer an die 08000 96 7 96 7. Kommt gut und vor allem sicher an euer Ziel. Wunderschönen Donnerstagnachmittag. Mit einem Bein stehen wir schon im Wochenende. Den Rest bringen wir ganz entspannt rum mit der meisten Musik. 20 Minuten Hits nonstop jetzt für euch. Hier ist Kamrat mit seinem neuen heißen Hit. Hug Yourself. Das sind die besten aktuellen Hits. Ich bin Claudia Axtner. Servus.

0: Hitradio RT1 räumt auf. Wir machen Frühjahrsputz in der Redaktion und da kommen Sachen raus. Ich sag's euch, Wahnsinn. Ein Fernrohr haben wir schon gefunden, Anzugsschuhe und auch ihr habt beim Büroputz wilde Sachen gefunden. RT1-Hörerin Kathi aus Augsburg hat zum Beispiel einfach eine Blockflöte in der Schublade. Ja, müssen wir uns nicht wundern. Leon vom RT1 Online und Social Media Team, du hast von deinem Vorgänger natürlich viele Daten geerbt, gell?
1: Da gibt's ja natürlich dann ganz klassisch die Logos von 1987,
0: ach, wie
1: also
0: cool.
1: Hier 40-jähriges Bestehen ja jetzt auch bald. Und dann gibt es da auch so einen Ordner redaktionelle Bilder und dann schaut man halt mal durch. Da ist dann so A8, Sperrung, irgendwelche Gerichtssäle oder so. Und dann gab es da halt auch diverse Playmates beispielsweise. Playmates des Monats, alle schön geordnet. Und habe ich mich jetzt noch nicht rangewagt, die Ordner mal zu löschen.
0: Ja, du musst dich ja opfern, ne? Du musst es ja durchgucken, du musst ja ausmessen, einer muss den Job machen.
1: Ja, und vielleicht kann man die Bilder ja irgendwann mal noch gebrauchen, man weiß es ja nicht, ne?
0: Ich sehe schon, deine Nachfolger erben diesen Playmate-Ordner genauso.
1: Ja, genau wie ich ihn bekommen habe.
0: Was habt ihr schon Kurioses beim Aufräumen in der Arbeit gefunden? Ruft an oder schickt eine Sprachnachricht 0800 96 7 96 7. Und jetzt die besten aktuellen Hits für euren Arbeitstag. Hier ist Joe. End of Beginning. Einfach ganz entspannt.

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1: Mit Franziska Megerle, guten Tag. Im Mordprozess um eine Augsburger Mutter belastet der Angeklagte Gino F. heute deren Ex-Freund schwer. Christian S. habe die 30-Jährige erschossen und ihn dann so lange bedroht, bis er die Schuld auf sich genommen hat. Der Ex-Freund wird vom Umfeld der Getöteten als besitzergreifend und rachsüchtig beschrieben. Sie soll Angst gehabt haben, dass er ihr etwas antut. Gino F. schildert heute, dass Christian S. erst vorgespielt habe, dass er seine Ex nur einschüchtern will. Dann habe er quasi sofort geschossen. Der 43-Jährige wurde gestern festgenommen. Emotionale Stunden heute in Memmingen. Familie, Freunde und Mitschüler verabschieden sich zur Stunde vom 14-jährigen Germain, der am Wochenende gewaltsam gestorben ist. Sie können einen Sarg bemalen oder Abschiedssprüche darauf schreiben. Außerdem werden Ballons in den Himmel steigen. Die Polizei geht davon aus, dass ein 37-jähriger abgelehnter Asylbewerber den Jungen erwürgt hat. Beide sollen sich schon länger gekannt haben. Seit Wochen fluchen viele Autofahrer über die hohen Spritpreise. Die sind laut Statistikern zwar hoch, aber nicht so heftig gestiegen wie zum Start des Ukraine-Kriegs vor 4 Jahren. Damals hat Diesel mehr als die Hälfte zugelegt, heute ist es ein Drittel mehr. Der Tankrabatt soll ja eigentlich für Entlastung sorgen. Laut ADAC haben die Mineralölkonzerne den aber immer noch nicht komplett an die Verbraucher weitergegeben.
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1: Die Stadt Neuses sucht fieberhaft einen neuen Festwirt für das Volksfest im September. Der letztes Jahr neu eingestiegene Festwirt Werner Schmid hat der Stadt überraschend eine Absage erteilt. Beide hatten sich laut Stadt vor Weihnachten eigentlich darauf geeinigt, dass es weitergehen soll. Jetzt fehlt dem Ex-Festwirt aber nach eigener Aussage das Personal. Denn das Neusesser Volksfest kollidiert zeitlich mit dem Augsburger Herbstplärrer und der Münchner Wiesen. Das sei zusammen nicht zu stemmen.
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2: Die 3 neuesten Blitzer für euch. Augsburg-Friedberger Straße stadtauswärts kurz vor der Lechbrücke. Königsbrunn, Augsburger Straße Richtung B17. Und B300 Schrobenhausen Richtung Ingolstadt. Höhe Thierham, Blitzeranhänger.
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2: A8 Stuttgart Richtung München, Höhe Friedberg, Sanierungsarbeiten. Deshalb staut sich's bis Höhe Augsburg-Ost. Ihr braucht ca. 20 Minuten länger. Wir halten euch natürlich auf dem Laufenden, wenn ihr noch was entdeckt. Staus und Blitzer an die 08000 96 7 96 7. Gute Fahrt!
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0: Das ist euer Donnerstagnachmittag mit den besten aktuellen Hits bei Hitradio RT1. Sophie and the Giants waren das zusammen mit Purple Disco Machine Paradise. Und gleich gibt's ganz frischen Sound für euch. Haven mit ihrem neuen Mega-Hit I Run. So eine richtig geile Dance-Nummer. Apropos Dance.
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15: Heute kann es noch ein bisschen regnen, später kommt aber immer öfter die Sonne raus, passend zu eurem Feierabend hoffentlich. Ab morgen dann wieder sonnig und um die 20 Grad.
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15: Augsburg-Pfersi, im Bereich der Ulrich-Schwarz-Straße ist der Polizeieinsatz aktuell beendet. Diese Info vorab für euch, die Straßensperrungen sind aufgehoben. Kommen wir zu den Blitzern. Innstadtbergen, Ulmer Landstraße, Augsburg-Bürgermeister-Mieler-Straße und Augsburg-Rheinöl-Straße.
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15: A8 Stuttgart Richtung Münchenhöhe, Friedberg, Sanierungsarbeiten. Deshalb staut sich's aktuell bis Augsburg-Ost zurück. Ihr braucht circa 10 Minuten länger. Und dann weiter Richtung München zwischen Friedberg und Dasing. Nach einem Unfall die mittlere und die linke Spur aktuell gesperrt. Da verliert ihr circa 15 Minuten Staus. Und Blitzer, wenn ihr noch was seht, an die 08000 96 7 96 7. Kommt gut und vor allem sicher an euer Ziel. Hier ist Hitradio RT1, wir sind die mit der meisten Musik und bringen euch jetzt mit 20 Minuten Hits Nonstop hoffentlich gut Richtung Feierabend. Wenn ihr einen Job habt, wo viele laute, nervige Geräusche sind, dann gibt's jetzt eine Auszeit für euch mit einem wundervollen Geräusch oder mehreren. Die macht nämlich Leonie, Don't Worry. Das sind die besten aktuellen Hits. Ich bin Claudia Axner und wünsche euch einen super Donnerstag.

0: Schönen Donnerstagnachmittag. Hier ist Hitradio RT1 und sie ist eine absolute Ikone. Ihre Fans, die Swifties, verehren sie wie eine Göttin. Und drum gibt es bei ihren Konzerten auch ganz eigene Regeln. Man könnte schon fast sagen, einen Kult.
1: Also es gibt ganz viele Chants. Das heißt, man schreit etwas in bestimmten Stellen in Songs. Und dann gibt es die Friendship Bracelet. Da tauscht man einfach Friendship Bracelets. Es kommt von einem Song, wo sie eben darüber singt. Und dann hat sich so eine Tradition daraus entwickelt und das machen jetzt alle.
0: Mitsingen, Armbänder tauschen oder einfach ohne Stress nur bei Hitradio RT1 genießen. Hier ist Taylor Swift mit ihrem brandneuen Hit Elizabeth Taylor.

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14: Nach und nach lockern die Wolken auf. Nachher kriegt ihr auch ganz nett Sonne nochmal. Top-Temperatur 17 Grad. Und ab morgen wird es insgesamt wieder schöner und wärmer. Viel Sonne dann und um die 20 Grad.
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15: Mit Franziska Megerle, guten Tag. Es ist eine spektakuläre Wende im Fall der getöteten dreifachen Mutter Nina H. aus Augsburg. Der Angeklagte Gino F. hat heute erstmals unter Tränen ausgesagt und will Nina H. nicht getötet haben. Er sei aber dabei gewesen, als der Ex-Freund von Nina H. auf sie geschossen hat. Der 43-Jährige habe ihm dann angedroht, seine Geschwister zu töten, wenn Gino den Mund aufmacht. Der Mann wurde gestern von der Polizei verhaftet, wegen des Verdachts der Anstiftung zum Mord. Er wird nächste Woche vor Gericht erwartet. Familie, Freunde und Mitschüler verabschieden sich zur Stunde in Memmingen vom 14-jährigen Germain, der am Wochenende gewaltsam gestorben ist. Sie bemalen einen Sarg und schreiben Abschiedssprüche drauf, außerdem werden Ballons in den Himmel steigen. Laut Germains Mutter in vielen Farben für die vielen schönen Erinnerungen. Die Polizei geht davon aus, dass ein 37-jähriger abgelehnter Asylbewerber den Jungen erwürgt hat. Beide sollen sich schon länger gekannt haben. Städte und Gemeinden in unserer Region müssen den Gürtel enger schnallen. Sie müssen genau wie Bund und Länder mit weniger Steuereinnahmen rechnen. Bundesfinanzminister Lars Klingbeil geht von einem Minus von fast 18 Milliarden Euro aus. Schuld daran ist vor allem der Iran-Krieg. Der habe das Wachstum in Deutschland massiv ausgebremst.

0: In Augsburg ist erneut ein Mensch nach einer Infektion mit dem Borna-Virus gestorben. Es ist schon der zweite Borna-Todesfall in Schwaben innerhalb weniger Wochen. Erst Ende April wurde ein Todesfall in Bad Wörishofen bekannt. Das Virus wird von der Feldspitzmaus übertragen und führt bei Menschen zu schweren Gehirnhautentzündungen. Menschen können es aber nicht übertragen. Die Stadt weist gleichzeitig darauf hin, dass auch draußen stehendes Futter und offener Kompost die Mäuse anlocken können. Menschen sollten sie deshalb nicht anfassen und auch Haustiere von ihnen fernhalten. Zuletzt gab es vor 3 Jahren 2 Borna-Virus-Erkrankungen in Augsburg.
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2: Die 3 neuesten Blitzer für euch. Eichach B300 zwischen Eichach und Untergriesbach. B300 Schrobenhausen Richtung Dasing und Stadt Bergen Ulmer Landstraße.
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2: B17 Landsberg Richtung Augsburg, Höhe Bärenkeller, ein Unfall mit mehreren Autos, die linke Spur ist blockiert. Und in der Gegenrichtung Augsburg Richtung Landsberg zwischen der A8 und auch Bärenkeller nochmal Stau, da braucht ihr ca. 15 Minuten länger. A8 Stuttgart Richtung München, Höhe Friedberg, Sanierungsarbeiten, deswegen staut sich's zurück bis Augsburg-Ost, da braucht ihr 10 Minuten länger. Und zwischen Friedberg und Dasing sind nach einem Unfall außerdem die mittlere und die linke Spur gesperrt, da braucht ihr auch nochmal 25 Minuten länger. Außerdem B300, Eichach Richtung Augsburg, Höhe Dasing, auch nochmal Stau. Da sind natürlich alle, die abfahren, weil die Autobahn dicht ist aktuell. Auch hier verliert ihr nochmal 10 Minuten. Staus und Blitzer an die 08000 96 7 96 7. Gute und sichere Fahrt euch.
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2: Für euren Donnerstagnachmittag gibt's hier bei Hitradio RT1 gleich wundervoller Retro-Pop von euch. Dua Lipa mit Love Again, richtiger Gänsehaut-Hit ist es. Und jetzt Ray. Where is my husband?

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0: 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Autobahn-Auffahrt-Gersthofen. Du hast was anderes gemacht?
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1: Ach du, nur so ein Curry-Dattel-Dip.
0: Aus dem Thermomix, den kennen wir, ja.
1: Morgen wieder einschalten, denn wenn ihr aufsteht, sind wir schon da.
0: Also der Körper von Ramona schon, die Ohren nicht.
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26: Aktuell noch viele Wolken. Es kann auch kurz nochmal regnen. Später lockert's mehr und mehr auf und dann kommt schon ein bisschen die Sonne. Ab morgen wieder wirklich schöner und am Wochenende über 20 Grad.
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26: Die drei neuesten Blitzer für euch. Königsbrunn, Landsberger Straße, Blitzeranhänger, B300 Eichach Richtung Schrobenhausen, Höhe unter Griesbach und Stadtbergen, Ulmer Landstraße.
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26: A8 Stuttgart Richtung München zwischen Friedberg und Dasing sind nach einem Unfall die mittlere und die linke Spur gesperrt. Außerdem sind ausgerechnet hier auch noch Bauarbeiten. Aktuell braucht ihr circa 40 Minuten länger. B17 Landsberg Richtung Augsburg zwischen Arena und Bürgermeister Ackermannstraße staut sich. Aktuell verliert ihr circa 25 Minuten. Und in der Gegenrichtung geht's schon los auf der B2 Richtung Augsburg Höhe Gersthofen. Staut sich dann auf der B17 weiter bis zum Kobelweg. Hier braucht ihr insgesamt 50 Minuten länger. Staus und Blitzer, wenn ihr noch was seht, an die 08000 96 7 96 7. Ich hoffe, ihr steht nicht drin, und wenn ja, dann ich wünsche euch wirklich Geduld und dass sich das alles schnell auflöst. Wir versorgen euch zumindest mit ein bisschen Unterhaltung. Die meiste Musik bei Hitradio RT1, 20 Minuten Hits nonstop. Hier läuft sich gerade schon Ray Dalton warm mit Blood Running. Der hat so richtig Power, dieser Hit. Ich bin Claudia Axner und wünsche euch einen schönen Donnerstagnachmittag.

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0: Donnerstagnachmittag, gleiches Feierabend und Hitradio RT1 bringt euch hin mit frischer Musik. Hier ist Ramona Schwab aus eurer RT1 Morgenshow mit dem Hit-Tipp der Woche für euch.
1: Ja, und ich sag's euch, das wird ein richtiger Dancefloor-Filler.
0: Oh ja.
1: Der macht Bock auf Tanzen, auf Festival, auf Sommer. Jetzt 3 Minuten Auszeit vom Alltag für euch. Einfach mal ganz kurz den Kopf aus und genießen. Ganz neu Jennifer Lopez und David Guetta, Save Me Tonight, der Hitradio RT1 Hit-Tipp der Woche.

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8: Wolken und teilweise auch ein bisschen Sonne. Toptemperatur 17 Grad. Der ein oder andere kleine Schauer kann auch noch kommen. Ab morgen dann wieder deutlich sonniger und wärmer. Und am Wochenende wieder Sonne und über 20 Grad.
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9: Mit Franziska Megerle, guten Tag. Es soll nun doch der Ex-Freund gewesen sein, der die dreifache Mutter Nina H. in Augsburg getötet hat. Der dafür angeklagte Gino F. hat heute einen anderen Mann schwer belastet. Seine Geschwister hatten ihn zuvor unter Tränen angefleht, eine Aussage zu machen. Er hat daraufhin sein Schweigen gebrochen. Verteidiger Jürgen Seubert.
10: Das war mit Sicherheit heute ein zentraler Punkt, warum sich der Mandant entschlossen hat, Angaben zu machen. Es war auch so, dass wir das wollten, dass heute die Familie da ist. Ich denke, es war jetzt auch wirklich an der Zeit, dass sich der Angeklagte zu dieser Tat äußert.
9: Laut Gino F. hatte er Angst vor dem eigentlichen Täter und wollte deshalb nicht aussagen. Die deutsche Wirtschaft schwächelt das dritte Jahr in Folge. Bund, Länder und Städte und Gemeinden müssen sich auf ein Steuerminus einstellen. Bundesfinanzminister Lars Klingbeil geht von fast 18 Milliarden Euro weniger aus. Schuld ist vor allem der Iran-Krieg. Der habe das Wachstum massiv ausgebremst. Ein Kemptner Ehepaar hat sich mit Diebstahl von Münzen aus Parkautomaten ein Luxusleben finanziert. Sie müssen jetzt 5,5 Jahre ins Gefängnis und knapp 2 Millionen Euro an die Stadt zurückzahlen. Der Ex-Stadtmitarbeiter hatte das Geld bei der Leerung der Parkautomaten abgezweigt. Zusammen mit seiner Frau finanzierte er sich so über Jahre hinweg Pferde, Autos und teure Kleidung. Die Stadt hat es ihnen allerdings laut Gericht auch leicht gemacht. Inzwischen gibt es da sehr starke Sicherheitsmaßnahmen. In Oberhausen hat ein 74-Jähriger offenbar Kinder an einem Spielplatz angesprochen und begrapscht. Was genau vorgefallen ist, will die Polizei jetzt klären. Passiert ist das Ganze schon am letzten Freitag. Der Mann hat kurz nach 15 Uhr zwei 7- und 10-jährige Mädchen am Spielplatz im Nordendorfer Weg nahe der Wertach angesprochen und offenbar auch angefangen.

0: Beide konnten aber flüchten und ihre Eltern alarmieren. Der deutsche Tatverdächtige wurde kurz darauf gefunden. Die Polizei ermittelt wegen sexuellem Missbrauch. Sie sucht jetzt einen unbekannten Zeugen, der den Mädchen auf dem Spazierweg Hilfe angeboten hatte.
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2: Die drei neuesten Blitzer für euch. A8, Augsburg Richtung Ulm, Höhe Zusmarshausen, Abstandsmessung von der Brücke runter. B300, Eichach Richtung Schrobenhausen, Höhe unter Griesbach und Stadtbergen, Ulmer Landstraße.
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2: A8, Stuttgart Richtung München, Stau zwischen Augsburg-Ost und Derching. Aktuell braucht ihr da 35 Minuten länger. B2, Donauwörth Richtung Augsburg, Stau ab Gersthofen Nord bis zur A8 hin. Da braucht ihr 25 Minuten länger und dann weiter auf der B17, Augsburg Richtung Landsberg, Stau bis Kobelweg. Da nochmal 35 Minuten plus. Die Ausweichstrecken sind natürlich auch dicht, zum Beispiel auf der Donauwörther Straße stadteinwärts verliert ihr aktuell 30 Minuten. B17 Landsberg Richtung Augsburg, Stau zwischen Inningen und Kobelweg, da braucht ihr aktuell 25 Minuten länger. Staus und Blitzer, wenn ihr noch was entdeckt, an die 08000 96 7 96 7. Gute und sichere Fahrt euch.
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2: Ist hier für euch. Schönen Feierabend. Es gibt erstmal eine extra Portion Liebe für euch. Von Sia. Gimme Love, einer ihrer größten Hits. Und das ist Kamrad mit seinem aktuellen Happy Sound. Hug Yourself für euch. Kommt gut heim.
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0: Schönen Donnerstagnachmittag. Kollektiver Frühjahrsputz bei Hitradio RT1 zurzeit. Wir misten aus. Und Leute, ich sag's euch, da kommen die wildesten Sachen zum Vorschein. Bisher dabei eine Babypuppe, mehrere Paar Herrenschuhe und einfach Holz. Also wirklich wild. Maike aus der RT1 News-Redaktion, du hast auch aufgeräumt. Was hast du in deinem Schreibtisch entdeckt?
1: Ich habe mir einzelne Socke in meinem Container. Dazu muss ich aber sagen, ich bin auch erst vor kurzem auf den Platz gezogen, habe den übernommen.
0: Ah, du hast den geerbt.
1: Ja, ich habe den geerbt von einer lieben Kollegin und sie hat mir ein paar Sachen hinterlassen, unter anderem eine einzelne weiß-rosa Socke.
0: Oh Gott, die ist ja total süß.
1: Ja,
0: und was
1: oder?
0: Steht da drauf? Da steht was auf der Sohle?
1: Das steht auf der Sohle, jetzt pass auf, mach dich auf die Socken.
0: Okay, dass man vielleicht Socken in der Schublade hat, falls man irgendwie mit dem Fahrrad kommt und in den Regen kommt, das verstehe ich. Aber eine einzelne Socke? Was machst du jetzt mit der?
1: Ich behalte die in Erinnerung an die ganz liebe Chrissy Merkel. Grüße gehen raus.
0: Also, die Gedächtnissocke bleibt bei uns. Und was habt ihr schon Kurioses beim Aufräumen in der Arbeit gefunden? Ruft an oder schickt eine Sprachnachricht 08096 7 96 7. Wir freuen uns sehr auf eure Geschichten. Und jetzt ab mit euch in den Feierabend mit den besten aktuellen Hits. Das sind Glockenbach und Tom Walker. Home, richtig coole Nummer.

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19: Aktuell noch relativ viele Wolken, bisschen blauer Himmel blitzt auch durch und die Sonne kann jetzt teilweise noch ganz schön rauskommen. Top-Temperatur 17 Grad. Ab morgen geht's richtig aufwärts. Mehr Sonne, am Wochenende dann auch wieder über 20 Grad.
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19: Die drei neuesten Blitzer für euch. A8 Augsburg Richtung Ulmhöhe Zusmarshausen, Abstandsmessung von der Brücke. B300 Eichach Richtung Schrobenhausen, Höhe unter Griesbach und Stadtbergen, Ulmer Landstraße.
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19: Gute Nachrichten von der A8 Stuttgart Richtung München. Der Stau ab Augsburg Ost löst sich langsam auf. Keine 10 Minuten mehr Zeitverlust. Das ist gut. Auf der B2 Donauwörth Richtung Augsburg staut sich's immer noch ab Gersthofen Höhe Mercedesring bis zur A8 hin. Da braucht ihr 20 Minuten länger. Und dann weiter auf der B17 Richtung Landsberg. Es staut sich von der A8 dann nochmal bis zum Kobelweg. Da nochmal 25 Minuten plus rechnen. Die Auswehrstrecken sind auch dicht. Zum Beispiel die Donauwörther Straße in Augsburg Stadt einwärts. Da braucht ihr aktuell tatsächlich 30 Minuten länger. Und B17 Landsberg Richtung Augsburg. Da staut sich zwischen Arena und Kobelweg. Circa 20 Minuten braucht ihr da länger. Wenn ihr noch was entdeckt, Staus und Blitzer an die 08000 96 7 96 7. Das ist eure kostenlose Nummer direkt zu uns ins Studio. Und jetzt hoffen wir, dass alle gut, entspannt und das Wichtigste natürlich sicher heimkommen. Schönen Feierabend am Donnerstagabend. Hier ist Hitradio RT1 mit der meisten Musik. 20 Minuten Hits nonstop jetzt für euch. Und das ist Taylor Swift. Die legt sich jetzt wie eine weiche Decke auf die aufgerauten Nerven der Autofahrer. Fate of Ophelia.

0: den Feierabend bei Hitradio RT1. Gleich ganz frische Musik für euch. BTS mit ihrem Mega-Hit Swim hat schon alle Rekorde gebrochen. Und unser Hitradio RT1 Like des Tages geht heute an die vielen Volksfeste hier bei uns, die jetzt wieder starten. Heute zum Beispiel geht's los in Wertingen und Schrobenhausen. Gefällt uns?
1: Checkerlich.
2: Viel Weizen an der Weizenbar.
3: Schweinebraten mit Kruste.
4: Riesenbosner.
0: Das geht heute alles noch rein. Die Küche bleibt kalt. Abendessen auf dem Volksfest. Mögen wir.
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5: Heute Abend ist es noch wolkig, kann auch noch mal ein bisschen regnen, aber auch die Sonne spitzt gelegentlich raus. Windig ist es, in der Nacht wird's klar und kalt, teilweise mit Nebel und Bodenfrost. Morgen dann schon wieder viel mehr Sonne als Wolken, Top-Temperatur 20 Grad.
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6: Mit Franziska Megerle, guten Tag. Es soll nun doch der Ex-Freund gewesen sein, der die dreifache Mutter Nina H. in Augsburg getötet hat. Der dafür angeklagte Gino F. hat heute einen anderen Mann schwer belastet. Seine Geschwister hatten ihn zuvor unter Tränen angefleht, eine Aussage zu machen. Er hat daraufhin sein Schweigen gebrochen. Verteidiger Jürgen Seubert.
7: Das war mit Sicherheit heute ein zentraler Punkt, warum sich der Mandant entschlossen hat, Angaben zu machen. Es war auch so, dass wir das wollten, dass heute die Familie da ist. Ich denke, es war jetzt auch wirklich an der Zeit, dass sich der Angeklagte zu dieser Tat äußert.
6: Laut Gino F. hatte er Angst vor dem eigentlichen Täter und wollte deshalb nicht aussagen. Städte und Gemeinden in der Region müssen den Gürtel enger schnallen. Sie müssen genau wie Bund und Länder mit weniger Steuereinnahmen rechnen. Bundesfinanzminister Lars Klingbeil geht von einem Minus von fast 18 Milliarden Euro aus. Schuld daran ist vor allem der Iran-Krieg, der das Wachstum ausgebremst hat. Schlechte Nachrichten für Pauschalreisenanbieter. Wenn im Urlaub nach dem Frühstück am Pool alle Liegen mit Handtüchern reserviert sind, dann haftet der Reiseveranstalter. Ein Urlauber hatte geklagt, der im Griechenland-Urlaub keine Liege mehr am Pool fand. Laut Gericht ist das ein Mangel. Der Mann bekommt jetzt 1.000 Euro erstattet.
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6: Die Stadt Neuses sucht fieberhaft einen neuen Festwirt für das Volksfest im September. Der letztes Jahr neu eingestiegene Festwirt Werner Schmid hat der Stadt überraschend eine Absage erteilt. Beide hatten sich laut Stadt vor Weihnachten eigentlich darauf geeinigt, dass es weitergehen soll. Jetzt fehlt dem Ex-Festwirt aber nach eigener Aussage das Personal. Denn das Neusesser Volksfest kollidiert zeitlich mit dem Augsburger Herbstplärrer und der Münchner Wiesen. Das sei zusammen nicht zu stemmen.
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5: Die drei neuesten Blitzer für euch. Gersthofen, die Annastraße, A8 Augsburg Richtung Ulm, Höhe Zusmarshausen, Abstandsmessung von der Brücke runter und B300 Schrobenhausen Richtung Ingolstadt auf Höhe Tierhaupten steht ein Blitzer-Anhänger.
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5: A96 B12 Lindau Richtung Kempten zwischen Buchloe West und Jengen ein Unfall, da sind Gegenstände auf der Fahrbahn, die Ausfahrt ist gesperrt. A9 München Richtung Nürnberg zwischen Manching und Lenting derzeit 9 Kilometer Stau und es staut sich auch in Augsburg am Leonhardspark Richtung am alten Einlass. Da verliert ihr im Moment ein bisschen mehr als 10 Minuten wertvolle Lebenszeit. Staus und Blitzer an die 08000 96 7 96 7. Vielen Dank euch allen. Gute Fahrt.

Vor Freitagabend, es riecht schon ein bisschen nach Wochenende. Oder hat da nur jemand sein Mittagessen im Studio vergessen? Egal, ich bin Alexander Wohlrab und ich schieb euch jetzt weiter in den Feierabend mit 20 Minuten Hits am Stück. Los geht's mit den großartigen Handtricks. Golden.

0: Hitradio RT1 am Donnerstagabend. Gestern Abend hat es ja mal endlich ordentlich gescheppert. Nachdem dauernd nur Gewittergefahr angekündigt war, kam dann das ganz große Gewitter auch und satt Regen. Das gab es heute Vormittag dann auch noch ein bisschen. Und da muss man ja im Smalltalk komplett umdenken. Weil wenn die letzte Zeit war es ja klar, welche Floskeln man als Allgemeinplatzwart und Phrasenmäher vom Dienst so raushauen musste. Zum Beispiel, ah ja, die Sonne, die hat jetzt schon Kraft. Oder natürlich,
1: ah ja, im Schatten ist schon ein bisschen frisch, gell?
0: Und heute war ja dann eher der Regenklassiker angesagt. Und bitte mal kurz die Hand heben, wer den heute entweder gebraucht oder gehört hat.
2: Ja, aber die Natur braucht jetzt schon mal.
0: Wir brauchen jetzt was ganz anderes. Die besten aktuellen Hits hier bei Hitradio RT1, das ist Michael Patrick Kelly. Run Free.

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1: Eine Minute nach 6:30.
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1: Gelegentlich schaut nochmal die Sonne vorbei heute. Ansonsten ist es wolkig, kann auch noch ein bisschen regnen. Es ist windig, in der Nacht wird's klar und recht kalt, teilweise mit Nebel und Bodenfrost. Morgen dann schon wieder viel mehr Sonne als Wolken, die Top-Temperatur 20 Grad.
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1: Die drei neuesten Blitzer für euch. B300, Schrobenhausen Richtung Ingolstadt, Höhe Tierheim, da ist ein Blitzeranhänger. Außerdem Königsbrunn, Landsberger Straße noch ein Blitzeranhänger und in Gersthofen in der Annastraße wird auch geblitzt.
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1: A96 B12 Lindau Richtung Kempten zwischen Buchloe West und Jengen ist ein Unfall passiert. Da liegt Zeug auf der Fahrbahn und die Ausfahrt ist gesperrt. A9 München Richtung Nürnberg zwischen Manching und Lenting 7 Kilometer Stau. Und in Augsburg die Fröhlichstraße Richtung stadtauswärts. Da verliert ihr momentan etwa 14-15 Minuten Lebenszeit. Staus und Blitzer an die 08000 96 7. Vielen Dank und euch allen gute Fahrt. Für alle, denen das Wetter heute ein bisschen zu herbstlich war, gleich mal ein. Zum Wochenende wird es jetzt wieder deutlich frühlingshafter und an diesem Wochenende, da wird man ein bisschen in der Sonne sich rumahlen können. Wollen wir jetzt mal gar nicht so weit drauf eingehen. Noch ist es nicht so weit. Ich schub's euch jetzt mal ein gutes Stück näher ran. Für euren Donnerstagabend jetzt 20 Minuten Hits am Stück. Hier ist Michael Schulte. 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

Kamrad, be mine für euren Donnerstagabend hier bei Hitradio RT1. Das Wort Tropical ist nicht ganz ungefährlich. Ich weiß, in Sachen Urlaub verbindet man das mit weißen Sandstränden, völlig geisteskranken Flugdauern und Sonnenbrand, der bis zu den inneren Organen reicht. Aber wenn Tropical zum Beispiel bei einem Cocktail dabei steht, au weh. Sauber verschnittener Rum, Farbe direkt aus dem Chemiebaukasten und irgendwas mit Kokos und am nächsten Tag natürlich pickende Kopfschmerzen und die Sonne soll bitte wegbleiben, die gelbe Sau. Wo Tropical immer geht, ist bei Musik. Kygo macht Tropical House und statt Kopfweh macht er Fernweh. Und tolle Musik. Die besten aktuellen Hits hier bei Hitradio RT1, seine neue. Save My Love.

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7: Das ist teilweise zum Abend noch richtig schön geworden. Wolkig zum Teil noch ein bisschen. Kann auch noch mal regnen, wenn die Wolken ein bisschen dicker werden sollten heute Abend. Es ist windig. In der Nacht wird es heute klar und kalt. Teilweise mit Nebel und Bodenfrost. Morgen dann schon viel mehr Sonne als Wolken. Und die Top-Temperatur 20 Grad.
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8: Mit Hanna Messerschmidt. Guten Abend. Bund, Länder und Kommunen müssen in diesem Jahr mit deutlich weniger Steuereinnahmen rechnen. Das Minus wird wohl bei knapp 18 Milliarden Euro liegen, heißt es in einer Prognose der Bundesregierung. Finanzminister Klingbeil sagt, das liegt etwa an den Folgen des Irankriegs und den US-Zöllen. Der Bundestag steht vor einer erneuten Debatte über die Organspende. Abgeordnete verschiedener Parteien haben einen Gesetzentwurf vorgestellt und wollen, dass künftig jeder automatisch Organspender ist, außer man widerspricht ausdrücklich. Aktuell ist es genau andersherum. Nach mehreren Hunter-Virus-Fällen auf einem Atlantikkreuzer versuchen Behörden jetzt weltweit mögliche Kontaktpersonen zu finden. 3 Passagiere sind bereits durch das Virus gestorben. Noch wird geprüft, mit wem die Infizierten engeren Kontakt hatten. Der SC Freiburg träumt vom Europa-League-Finale. Heute müssen die Breisgauer dafür die letzte Hürde nehmen. Freiburg empfängt Sporting Braga zum Halbfinal-Rückspiel. Das Hinspiel haben die Portugiesen durch einen Treffer in der Nachspielzeit mit 2:1 gewonnen.
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7: Die 3 neuesten Blitzer für euch. Gersthofen in der Annastraße, B300 Schrobenhausen Richtung Ingolstadt. Bei Tierham ein Blitzeranhänger und noch ein Blitzeranhänger in Königsbrunn in der Landsberger Straße.
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7: Läuft. Staus und Blitzer an die 08000 96 7 96 7. Dankeschön. Gute Fahrt euch allen. Schönen Abend. Ich bin Alexander Wohlrab und die Woche zieht sich irgendwie, gell? Wobei, das habe ich schon am Montag gesagt. Aber es ist ja schon Donnerstag und der ist auch gleich rum. Wir machen uns jetzt schon mal schön mit den 20-Minuten-Hits am Stück. Zum Beispiel mit Michael Patrick Kelly.

0: Die Augsburger Domsingknaben laden am Samstag zum Tag der offenen Tür. Die Besucher haben dabei nicht nur die Möglichkeit, den renommierten Knabenchor kennenzulernen, sondern auch die neu gegründete Mädchenkantorei. Und interessierte Kinder können mit ihren Eltern auch gleich vorsingen oder sich für die musikalische Früherziehung anmelden, sagt Domkapellmeister Stefan Steinemann.
1: Man darf einfach mit Freude zur Musik und ja Bereitschaft zum Singen vorbeikommen, auch zeitlich unabhängig. Wer es jetzt auch am kommenden Samstag nicht schafft, wird auch noch Gelegenheit haben können, das in der Folge zu machen in den nächsten Tagen und Wochen. Wenn man ein Lied dabei hat, ist das natürlich immer hilfreich. Ansonsten haben wir hier auch natürlich immer viel auf Lager.
0: Die Augsburger Domsingknaben und die Mädchenkantorei bieten kostenlos eine professionelle musikalische Ausbildung und ein umfangreiches pädagogisches Programm mit Hausaufgabenbetreuung, Freizeitangeboten und Mittagstisch.
2: Mit KI-Support.
3: Viele Wolken hängen am Himmel und immer mal wieder kommt ein bisschen Regen runter. Das bleibt auch bis in die Nacht so drin, bei Tiefstwerten um 7 Grad in Kaufbeuren. Morgen sieht es freundlicher aus mit Sonne und Wolken, meistens trocken und nur vereinzelt kann es mal kurz tröpfeln. Dazu maximal 17 bis 18 Grad. Die neuesten Blitzer stehen in Gersthofen auf der Annastraße, auf der B300 Schrobenhausen Richtung Ingolstadt in Höhe Thierhamm und in Königsbrunn auf der Landsberger Straße. Nichts los auf den Straßen, aktuell ist alles frei. 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
1: Mit Silas Quering. Guten Abend.
2: Donald Trump hat der EU im Zollstreit jetzt eine neue Frist gesetzt. Der schon vereinbarte Deal muss bis zum 250. Geburtstag der USA am 4. Juli umgesetzt werden. Ansonsten drohten noch höhere Zölle. Details nannte der US-Präsident nicht. Das Abkommen liegt schon seit Monaten im Europaparlament. Fast 18 Milliarden Euro. Das wird Bund, Ländern und Kommunen wohl in diesem Jahr an Steuereinnahmen fehlen. Finanzminister Klingbeil hat die neue Steuerschätzung vorgelegt. Er sagt, das liegt vor allem an äußeren Einflüssen, wie etwa dem Irankrieg, dem Zollstreit mit den USA und dem Ukraine-Krieg. Ein Jahr nach Amtsantritt sind die Beliebtheitswerte von Kanzler Merz im Keller. Im ARD-Deutschland-Trend sind nur noch 16% der Befragten mit seiner Arbeit zufrieden. Das ist der schlechteste Wert im Deutschland-Trend jemals für einen Bundeskanzler. Und auch die Koalition insgesamt wird mehrheitlich kritisch betrachtet. Es ist der größte Erfolg der Vereinsgeschichte. Der SC Freiburg steht im Finale der Fußball-Europa League. Gegen Sporting Braga haben die Freiburger nach der knappen Hinspielniederlage mit einem 3:1 Heimsieg den Spieß umgedreht. Im Finale geht's in 2 Wochen gegen Aston Villa um den Pokal.
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1: Mit Silas Quiring. Donald Trump macht Druck beim Zolldeal mit der EU mit einem Ultimatum. Bis zum 4. Juli, dem 250. Geburtstag der USA, muss Brüssel das schon letztes Jahr vereinbarte Abkommen umsetzen. Das fordert der US-Präsident. Der Deal muss noch immer durch das Parlament und die Mitgliedstaaten abgesegnet werden. Trotz Feuerpause gibt es rund um die Straße von Hormuz eine neue Eskalation. Nachdem der Iran dort mehrere amerikanische Kriegsschiffe angegriffen hat, haben US-Streitkräfte militärische Ziele des Iran ins Visier genommen. Teheran wirft den USA dagegen vor, zuerst einen iranischen Öltanker angegriffen zu haben. Bund, Länder und Kommunen müssen in diesem Jahr mit deutlich weniger Steuereinnahmen rechnen. Das Minus wird wohl bei knapp 18 Milliarden Euro liegen, heißt es in einer Prognose der Bundesregierung. Finanzminister Klingbeil sagt, das liegt etwa an den Folgen des Iran-Kriegs und den US-Zöllen. Der SC Freiburg hält die deutsche Hoffnung auf einen internationalen Titel in dieser Saison am Leben. In der Europa League haben die Freiburger sich mit einem 3:1 im Rückspiel gegen Sporting Braga ins Finale geschossen. In 2 Wochen trifft das Team im Endspiel in Istanbul auf Aston Villa.
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1: Mit Silas Quiring. Inmitten der Hoffnungen auf neue Verhandlungen werfen die USA und der Iran sich gegenseitig vor, die Waffenruhe gebrochen zu haben. In der Straße von Hormuz hat der Iran amerikanische Kriegsschiffe angegriffen. Das US-Militär flog im Gegenzug Angriffe auf militärische Ziele des Iran. Ein Jahr nach Amtsantritt sind die Beliebtheitswerte von Kanzler Merz im Keller. Im ARD-Deutschland-Trend sind nur noch 16% der Befragten mit seiner Arbeit zufrieden. Das ist der schlechteste Wert im Deutschland-Trend jemals für einen Bundeskanzler. Und auch die Koalition insgesamt wird mehrheitlich kritisch betrachtet. Donald Trump hat der EU im Zollstreit jetzt eine neue Frist gesetzt. Brüssel muss den Deal bis zum 250. Geburtstag der USA am 4. Juli umsetzen. Sonst gäbe es noch höhere Zölle, droht der US-Präsident. Das Abkommen wurde schon letztes Jahr getroffen, muss aber noch immer durch das Europaparlament. Es ist der größte Erfolg der Vereinsgeschichte. Der SC Freiburg steht im Finale der Fußball-Europa League. Gegen Sporting Braga haben die Freiburger nach der knappen Hinspielniederlage mit einem 3:1 Heimsieg den Spieß umgedreht. Im Finale geht's in 2 Wochen gegen Aston Villa um den Pokal.
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